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2: Mit Sebastian Pasotti. Gesetzlich Versicherte sollen durch die geplante Gesundheitsreform doch weniger stark belastet werden als eigentlich geplant. Bundesgesundheitsministerin Wagen hat ihren Entwurf in mehreren Punkten entschärft. Die FAZ schreibt, dass die Belastung für bisher kostenfrei mitversicherte Ehe- oder Lebenspartner nicht mehr ganz so groß ausfallen soll. Auch bei der Zuzahlung für Medikamente und Krankenhausaufenthalte soll es Entlastungen geben. Dafür plant Wagen nun, dass der Bund mehr Geld zu der Reform zuschießen soll. Es geht um mehr als eine halbe Billion Euro. Die Bundesregierung will heute den Haushaltsentwurf für das kommende Jahr auf den Weg bringen. Finanzminister Klingbeil plant mit Ausgaben von 555 Milliarden Euro. Drohende Haushaltslöcher konnte er zwar stopfen, aber nur indem er Kredite aufnimmt und an die Rücklagen herangeht. Nach dem heutigen Beschluss beginnen in den kommenden Monaten die Beratungen im Parlament. Wahrscheinlich im November wird der Bundestag den Haushalt 2027 dann beschließen. In mehreren südeuropäischen Ländern haben sich Waldbrände weiter ausgebreitet. Aus Ortschaften in einem Gebirgsmassiv westlich von Perpignan in Frankreich sollen rund 5000 Menschen in Sicherheit gebracht werden. Hier muss die heutige Etappe der Tour de France wegen der Waldbrände außerdem ohne Zuschauer stattfinden. In Portugal brennt südlich von Porto eine Fläche größer als die Insel Sylt. In Griechenland wurden innerhalb der letzten 24 Stunden 60 Brände gemeldet. Unter anderem erfasste in Thessaloniki ein Waldbrand eine Recyclinganlage. Vor einem halben Jahr hatte ein Brandanschlag für Berlins größten Stromausfall seit Kriegsende gesorgt. Heute legt eine Expertengruppe im Roten Rathaus ihre Empfehlungen vor, wie Berlin künftig bei Stromausfällen reagieren soll. Zu der Expertengruppe gehören der Vorstandsvorsitzende der Charité Krömer, die frühere BVG-Chefin Nikutta und der ehemalige Berliner Feuerwehrchef Brömme. Während des Stromausfalls Anfang Januar mussten bis zu 100.000 Menschen mitten im Winter tagelang ohne Strom und Heizung auskommen. Im Achtelfinale der Fußball-WM hat Norwegen Rekordweltmeister Brasilien mit 2:1 besiegt. Damit steht Norwegen zum ersten Mal überhaupt in einem WM-Viertelfinale. Außerdem ist England eine Runde weiter, dank eines 3:2-Siegs gegen Co-Gastgeber Mexiko. Der FIFA droht außerdem ein neuer Skandal. Sie hat die Rotsperre für US-Star Balogun für das morgige Spiel der USA gegen Belgien aufgehoben. Nach Medienberichten hatte sich US-Präsident Trump kurz vorher persönlich bei FIFA-Präsident Infantino über die Sperre beschwert. Und soweit das Neueste aus der Flux FM Nachrichtenredaktion.
3: Dankeschön. Aktuell sind wir bei 16 Grad. Dazu gibt's ein kleines bisschen Sonnenschein. Ein paar Wolken sind auch unterwegs. Sieht alles ganz harmlos aus. Aber in ein paar Stunden, da kommt dann Regen übers Land. Und der hält sich auch eine ganze Weile bis in die Nachmittagsstunden rein.
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4: Auf geht's in die neue Woche. Es ist 6:03. Wir wünschen euch einen schönen Start in diesen Tag. Marius Ligowski am Mikrofon.
3: Und Martin Gerz. Death Cab for Cutie hören wir mit einem neuen Song, Punching the Flowers. Moin.

0: Entspanntes Reinrutschen in den neuen Tag zusammen mit Katie Melua hier auf 100,6 Flux FM. A Love Like That.
1: Wir wünschen euch einen schönen guten Morgen. Es ist 10 Minuten nach 6. Jetzt Musik von Kitschkrieg zusammen mit Ennio. Nichts mehr.

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0: Neon Trees mit Everybody Talks auf 100,6 Flux FM. Es ist Montag, guten Morgen, 6.19 Uhr.
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2: Von Peter Gabriel haben wir, glaube ich, schon lange nichts mehr gehört. Der Mann ist ja eine 80er-Jahre-Ikone. Jetzt hat er sich zusammengetan mit dem Produzenten Everything Is Recorded. Der hat ihn quasi ausgegraben und sich noch einen Rapper mit rangeholt für eine Feature-Single. Peter Gabriel, Everything Is Recorded und IDK mit der Single Beyond the Brilliant Haze.

0: Johnny Constance, The Offering auf 100,6 Flux FM, Musik aus dem vergangenen Jahr. Willkommen im Montag, es ist 6 Uhr gleich 26.
1: Martin, ich weiß ja, dass du ein Radsportbegeisterter Mensch bist. Mhm. Das heißt, das Wochenende hast du wahrscheinlich komplett auf dem Sofa verbracht und dir die Tour de France reingezogen.
0: Ich habe nachgucken müssen, weil ich teilweise selber auf dem Fahrrad saß und das dann nicht live gucken konnte.
1: Das ist nochmal das nächste Level an Radsportbegeisterung, wenn man keine Zeit hat, Tour de France zu gucken, wenn man selber Fahrrad fährt. Ja, sie hat begonnen, die große Tour, und zwar in Spanien, wenn ich richtig informiert bin.
0: Ja.
1: Wir schauen gleich noch ein bisschen genauer auf die Tour de France nach einem Song, und der kommt von James Blake.

0: düsterer Sound. James Blake, Death of Love. Aber wir starten gut gelaunt in den Montag. Es ist gleich 6.30 Uhr.
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2: Am Samstag ist die Tour de France gestartet, das größte Radrennen der Welt. Diesmal ging es nicht in Frankreich los, sondern in Spanien, in Barcelona mit einem Teamzeitfahren. Das ist nichts Ungewöhnliches. Die Tour de France beginnt regelmäßig in anderen Ländern.
0: Ja, auch schon mal in Berlin. Das war damals Grand Départ, also das der Startort hier von der Tour. Die ganze skurrile Geschichte hat jetzt Flux FM-Redakteur und Stadtführer Matti Geier für euch.
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4: 1987 rollt die Tour de France mitten durch West-Berlin. Wegen der 750-Jahr-Feier Berlins startet das berühmteste Radrennen der Welt ausgerechnet in der damals noch geteilten Stadt. West-Berlin zahlt dafür rund 3 Millionen D-Mark. Und plötzlich stehen die besten Radprofis der Welt am Brandenburger Tor, direkt vor der Mauer, gewissermaßen am Ende der freien Welt. Die Strecke führt auf 106 Kilometern quer durch die Stadt. Durch Wedding, Reinickendorf, Charlottenburg, Zehlendorf, Steglitz und Neukölln. Zieleinlauf ist am Rathaus Schöneberg. Zehntausende BerlinerInnen säumen die Straßen, während die Tourkarawane durch die eingemauerte Frontstadt rauscht. Zwischendurch wird es sogar kurz bergig, also zumindest nach Berliner Maßstäben. Rund um den Grunewaldturm, der auch Willi genannt wird, wartet einer der wenigen Anstiege der Strecke. Die Stadt läuft derweil im Ausnahmezustand. Straßen sind gesperrt, die Polizei im Dauereinsatz, die BVG fährt Sonderprogramme. Besonders in Spandau und Richtung Wannsee wird's kompliziert. Ganze Ortsteile sind zeitweise abgeriegelt. Fähren pendeln im 30-Minuten-Takt über den Wannsee, weil auf den Straßen nichts mehr geht. Und während in West-Berlin die Profis der Tour de France unterwegs sind, setzt die DDR auf ihr eigenes Prestigeprojekt, die Friedensfahrt. Die sogenannte Tour de France des Ostens ist seit 1948 das wichtigste Radrennen hinter dem Eisernen Vorhang. Als West-Berlin 1987 den Tourstart erhält, reagiert die DDR prompt und verlegt den Start der Friedensfahrt ebenfalls nach Berlin, allerdings schon einige Wochen vorher. Die Friedensfahrt kann im Anschluss von Ost-Berlin aus ganz normal durch die DDR weiterrollen. Die Tour de France dagegen steckt nach ihrer Berliner Etappe gewissermaßen in der Sackgasse. Weil der Tourtross nicht durch die DDR fahren darf, werden Fahrer, Fahrräder, Begleitfahrzeuge und Material kurzerhand ausgeflogen. Erst von Karlsruhe aus geht die Rundfahrt weiter nach Frankreich.
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0: Ja, und es schaut so aus, als könnte Berlin in 3 Jahren wieder zum Startpunkt der Tour de France werden, im 40. Jubiläumsjahr des Mauerfalls. Gespräche dazu laufen aktuell und es sieht laut Medienberichten ziemlich vielversprechend aus. Die Bewerbung wurde am Wochenende auch offiziell eingereicht.
2: Ja, das hat jetzt Rudolf Scharping, der Präsident von German Cycling, das war früher der Bund Deutscher Radfahrer, in einer Pressemitteilung rausgegeben. Von daher mal gucken, wie es läuft. Mitbewerber sind Prag unter anderem, also die tschechische Stadt, und Slowenien. Aber Christopher Prudhomme, der Präsident von der Tour de France sozusagen, der hat gesagt, ja, dieses Mauerfall-Jubiläum, das ist schon ganz toll, da haben wir auch Bock drauf. Also von daher, die Zeichen stehen erstmal auf ganz gut.
0: Und ist das der Rudolf Scharping, der Ex-Verteidigungsminister?
2: Ganz genau der.
0: Ach wow, ich wusste gar nicht, dass der Fahrrad fährt.
2: Ja, der hat den berühmten Satz geprägt, als er mal bei Alpe d'Huez war, so ein legendärer Anstieg. Wir hatten da die Straße an die Mauer genagelt, weil es so steil nach oben geht,
0: dass der Fahrrad fährt.
2: Ja, der hat den berühmten Satz geprägt, als er mal bei Alpe d'Huez war, so ein legendärer Anstieg. Wir hatten da die Straße an die Mauer genagelt, weil es so steil nach oben geht.

0: Kraftwerk mit Tour de France auf 100,6 Flux FM. Die ist am Samstag gestartet. Heute geht es dann von Barcelona Richtung Norden in die Pyrenäen. Ein Berg der ersten Kategorie ist mit dabei, über 195 Kilometer.
1: Ich weiß ja, dass du großer Kraftwerk-Fan bist und auch Wolfgang Flür, den das Ex-Mitglied von Kraftwerk, mal interviewt hast. Wie gut waren die Mitglieder von Kraftwerk eigentlich wirklich so in Sachen Radsport? Hast du da Infos?
0: Also Ralf und Florian waren da schon sehr mit dabei. Ralf ist ja der Sänger und der Kopf der ganzen Truppe und Wolfgang hat so gesagt, naja, der hatte eigentlich gar keinen Bock drauf. Der ist dann einmal gestürzt und dann hat das auch sein lassen. Aber Ralf, der hat glaube ich mal irgendwann gesagt, dass er kurz davor war, austrainiert zu sein. Also die haben es richtig dolle übertrieben, die Musik komplett vernachlässigt und deshalb ist dann Wolfgang damals auch aus der Band rausgegangen, weil die halt nur noch Fahrrad gefahren sind.
1: Aber immer nur so als Hobby, nie in irgendeiner Form professionell mit irgendwelchen Ambitionen?
0: Nee, also von Rennen habe ich noch nie was gehört. Nee, noch nicht.
1: Wir wünschen euch einen schönen Start in diesen Montag. Es ist 6:37 Uhr und das hier ist Musik von Amy Warning. Ausgehen. Wir kommen.

Courtney Barnett mit Evan Gardner auf 100,6 Flux FM. Angenehmes Aufstehen. Es ist 6:44 Uhr. Die Blood Red Shoes machen weiter mit Screams.

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0: Beria Yildirim und Group Chimshek mit Cool Hand 100,6 Flux FM. Wir wünschen euch einen schönen Start in diesen Montag.
1: Falls ihr morgens mit der U5 immer unterwegs seid, da gibt es seit einer halben Stunde eine Sperrung und zwar zwischen Wuhletal und Hellersdorf fahren erstmal keine Bahnen der U5, aber dafür sind Busse als Ersatz eingerichtet. Nur, dass ihr Bescheid wisst, falls ihr da heute unterwegs seid.
0: Die Kings of Leon um 6.53 Uhr mit You Somebody. Guten Morgen.

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1: Um 7 mit Sebastian Pasotti. Die geplante Gesundheitsreform soll für Krankenversicherte doch weniger neue Belastungen bringen als eigentlich geplant. Die FAZ schreibt, dass Gesundheitsministerin Waken ihr Spargesetz in einigen Punkten entschärft hat. So soll die Belastung für bisher kostenfrei mitversicherte Ehe- und Lebenspartner geringer ausfallen. Auch die Zuzahlung bei Medikamenten soll kleiner ausfallen. Stärker zur Kasse gebeten werden soll dagegen der Bund. Kurz vor der Sommerpause will die Bundesregierung heute den Haushaltsentwurf für das kommende Jahr beschließen. Finanzminister Klingbeil plant mit Ausgaben von 555 Milliarden Euro. Um Haushaltslöcher zu stopfen, hatte die Bundesregierung unter anderem eine höhere Tabaksteuer und eine Plastikabgabe beschlossen. Zudem geht Klingbeil an die Rücklagen des Bundes ran. Nach der Sommerpause beginnt im Parlament über den Haushaltsentwurf die Beratungen. Im November soll der Entwurf dann beschlossen werden. In Südeuropa leiden mehrere Länder unter großen Waldbränden. In Frankreich brennen an den Pyrenäen mehr als 1600 Hektar Wald und Buschland. Ein Anwohner und ein Feuerwehrmann wurden lebensgefährlich verletzt. Der Brand führt auch dazu, dass die dritte Etappe der Tour de France durch die betroffene Region nun ohne Zuschauer stattfinden wird. In Griechenland wurden innerhalb der letzten 24 Stunden 60 Brände gemeldet. Auch in Portugal und an der spanischen Costa Brava kämpfen die Feuerwehren gegen Waldbrände. 6 Monate nach dem großen Stromausfall im Berliner Südwesten präsentiert eine Expertengruppe im Roten Rathaus heute ihren Bericht. Sie will Empfehlungen geben, wie Berlin künftig auf große Stromausfälle reagieren soll. Zu der Expertengruppe gehören Berlins früherer Feuerwehrchef Brömme, Ex-BVG-Chefin Nikutta und der Vorstandsvorsitzende der Charité Krömer. Ein Brandanschlag hatte Anfang Januar dafür gesorgt, dass bis zu 100.000 Menschen in Steglitz und Zehlendorf tagelang ohne Strom und Heizung waren. Bei der Fußball-Weltmeisterschaft hat Norwegen Brasilien aus dem Turnier geworfen. Norwegen gewann 2:1 und steht nun erstmals in einem WM-Viertelfinale. Zudem ist England nach einem 3:2 gegen Co-Gastgeber Mexiko eine Runde weiter. Der FIFA droht außerdem ein neuer Skandal. Sie hat die Rotsperre für US-Star Balogun für das morgige Spiel der USA gegen Belgien aufgehoben. Nach Medienberichten hatte sich US-Präsident Trump kurz vorher persönlich bei FIFA-Präsident Infantino über die Sperre beschwert. Und soweit das Neueste aus der Flux FM Nachrichtenredaktion.
2: Vielen Dank, Sebastian. Im Augenblick haben wir 14 Grad. Es geht heute auf frische 19 Grad hoch. Dazu im Augenblick, naja, sonnig nicht mehr. Es sind Wolken am Himmel, aber es wird den Tag über auch nicht so wahnsinnig viel Sonne geben, denn gegen Mittag, Nachmittag zieht eine Regenfront übers Land. Gut für die Natur, auch am morgigen Tag. Ein Mix aus sehr viel Regen, ein paar Wolken und gelegentlicher Sonne, dann Tacken wärmer. Morgen dann 23 Grad in der Spitze. Mittwoch gibt es dann wieder ein bisschen mehr Sonne.
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4: Es ist Montag, es ist eine neue Woche. 7.04 Uhr hier auf 100,6 Flux FM mit Martin Gerz
2: und Marius Legowski. Und jetzt mit Schramm, Tage schmelzen. Guten Morgen.

0: Odessa, how did I get here? Auf 100,6 Flux FM. Guten Morgen, es ist Montag, 7.09 Uhr.
1: Nach einem Herbst der Reform und einem Winter der Reform hat die Bundesregierung jetzt Ende vergangener Woche ihren Reformsommer eingeleitet. So der Eindruck mit Blick auf das Reformpaket, das CDU, CSU und SPD vorgestellt haben. Inhaltlich wurden diverse Themen abgearbeitet, darunter auch Regelungen zur Krankschreibung.
0: Die Koalition von Bundeskanzler Friedrich Merz hat festgelegt, dass künftig wieder vom ersten Krankheitstag an eine Krankschreibung vorliegen muss. Außerdem soll die telefonische Krankschreibung abgeschafft werden. Pläne, die nicht nur ArbeitnehmerInnen kritisieren, sondern auch die Ärzte. Dazu Dr. Sandra Blumenthal-Bayer. Sie ist Co-Vorsitzende beim Hausärzteverband Berlin und Brandenburg und selbst niedergelassene Hausärztin in Berlin-Wilmersdorf.
2: Die telefonische Krankschreibung ist wirklich ein sinnvolles medizinisches Instrument. Wir haben immer wieder Infektwillen und da ist es einfach total sinnvoll, dass die Menschen nicht zu mir in die Praxis kommen, sondern dass ich sie unkompliziert und flexibel zu Hause anrufen kann. Ich nehme diese Aufgabe sehr, sehr ernst. Das ist eine große medizinische Verantwortung, weil ich natürlich auch immer Sorge habe, dass ich was übersehe. Wir nehmen da etwas auf uns, damit wir in Infektzeiten mehr versorgen können und vor allen Dingen verschafft es mir natürlich auch Zeit.
1: Ja, Zeit, die Dr. Sandra Blumenthal-Bayer bisher nutzen konnte, um zum Beispiel PatientInnen mit einem erhöhten Betreuungsaufwand zu versorgen. Das hat sie uns im Interview erzählt.
0: Die Entscheidung für die Reformen hat der Koalitionsausschuss der Bundesregierung festgelegt. Wer glaubt, dass sich hier Expertise von verantwortlichen HausärztInnen eingeholt wurde, der irrt.
2: Wir wurden noch nicht mal vorgewarnt. Wir hätten da auch nicht mit gerechnet. Es ist wirklich am runden Tisch. Da wurden wie Stückvieh wegverhandelt. Der Workload, der jetzt in die hausärztlichen Praxen kommt, das wurde einfach von rechts nach links geschoben. Da hat niemand mit uns gesprochen und ich glaube auch ehrlich gesagt, da hat niemand wirklich an uns gedacht.
1: Ein Punkt, der besonders aufstößt: Hausärztinnen werden verdächtigt, PatientInnen möglicherweise unnötig Krankschreibungen auszuteilen. Hier wurden von der Bundesregierung höhere Strafen angekündigt.
2: Das ist eine medizinische Aufgabe, der wir uns widmen. Wir machen das für unsere Patientinnen und Patienten, aber ich muss sagen, ich nehme das persönlich. Ich unterstelle Herrn Merz auch nicht, dass er seinen Job nicht ernst nimmt. Und ich muss ganz ehrlich sagen, ich werte das inzwischen als ganz persönlichen Angriff auf uns als hausärztliche Praxen. Und ich kann Ihnen nur sagen, bei uns an der Basis brodelt es nicht mehr, es kocht. Und ich weiß nicht, wie sich dieser Protest irgendwann entladen wird, wenn da jetzt immer noch eine Schippe draufkommt.
0: Die nächste Schippe könnte es schon Ende dieser Woche geben. Dann wird im Bundestag über die geplante Finanzreform der gesetzlichen Krankenversicherung abgestimmt. Laut Hausärztebund keine Reform, sondern ein Spargesetz, welches die hausärztliche Versorgung bedroht.
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0: Der Sailor Song von Gigi Perez auf Flux FM um 20 Minuten nach 7.
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2: Not, das ist ein Hamburger Indie-Duo und die bringen Ende des Monats eine neue EP raus. Darauf ein wundervoller neuer Song, der heißt Was ist los mit Baby? Es geht um einen Italien-Urlaub, der unbedingt toll werden muss. Hier sind Not.

0: und Sebastian auf 100,6 Flux FM. Guten Morgen, 7.27 Uhr.
1: In 3 Minuten schauen wir auf die wichtigen Termine des Tages, haben wieder unsere Agenda für euch vorbereitet. Die wichtigste Meldung schon mal vorweg. Franziska Giffey, unsere Wirtschaftssenatorin, stellt heute ihr erstes Kochbuch vor.
2: Halleluja! Yeah.
1: Es wird eine limitierte, nicht käufliche Auflage sein, aber vielleicht bekommen wir da irgendwie ein Exemplar von. Können wir euch hier morgens mal ein bisschen was vorlesen, was die Giffey zu Hause so gerne kocht?
2: Vielleicht auch zum Frühstück.
1: Ja, ich glaube, sie ist eher so die Fraktion herzhaft, also so Würstchen, Sauerkraut, Kartoffelbrei.
2: Oder Bauarbeitermarmelade.
1: Was ist das?
2: Pack.
1: Wir halten euch auf dem Laufenden. Gleich gibt's ein paar relevantere Termine. Hört ihr nach einem Song von Tame Impala.

0: Tame Impala mit Dracula auf 100,6 Flux FM im Jenny Remix.
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3: Wir schauen auf die wichtigen Termine von diesem Montag, dem 6. Juli 2026. Wohnheime für Studierende kennen wir. Auszubildende hingegen schauten bisher in die Röhre. Auf dem angespannten Wohnungsmarkt mussten sie sich für ein bezahlbares Dach über dem Kopf oft gegen Vollverdiener durchsetzen. Sozialsenatorin Chansia Kieselteppe, die will das ändern und eröffnet heute Berlins erstes Wohnheim für Auszubildende. Von August an ziehen die ersten 154 Auszubildenden in möblierte Wohnungen ein. Monatliche Miete ab 340 Euro warm. Das klingt bezahlbar.
0: Wir erinnern uns, vor einem halben Jahr der große Stromausfall in Berlin. Heute legt die Expertenkommission ihren Bericht zum Stromausfall im Südwesten vor. Um 11.30 Uhr geben Innensenatorin Iris Spranger von der SPD und der regierende Bürgermeister Kai Wegner von der CDU ihre Statements dazu ab. Wegner hatte ja angekündigt, unabhängige Experten sollen die Fehler beim Umgang mit dem Blackout analysieren, von dem im Januar ja mehrere 10.000 Menschen betroffen waren. Ob die Experten auch seine eigenen Fehler beim Umgang mit dem Blackout analysieren, mag bezweifelt werden.
3: Er gilt als größter Wald Neuköllns und soll für ein Neubauprojekt gerodet werden. Gegen geplante Abholzung des Emauswaldes in der Nähe des S-Bahnhofs Hermannstraße protestieren heute rund 150 Grundschulkinder. In dem kleinen Wäldchen an der Hermannstraße wollen sie singen und tanzen. Die Bäume sollen weg für ein Bauprojekt der Vonovia-Tochter Buwok. Seit 2022 kämpft die Initiative Emauswald bleibt gegen die geplante Abholzung und hat dafür prominente Unterstützung an Bord. Die Patcher Boys gehören zu über 50 MusikerInnen und Bands, die eine Compilation gemacht haben. MEA heißt das Ganze und eigene Songs für den Erhalt des Waldes wurden ja eingereicht und gespendet und wir hören mal kurz rein in den Beitrag der Patcher Boys.
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3: The Way Through the Woods, ein nicht ganz neuer Song von den Pet Shop Boys, aber jetzt hier mit einem aktuellen Anlass. Die beiden Pet Shop Boys haben ja auch einen Wohnsitz hier in Berlin und singend setzen sie sich für das Neuköllner Stadtwäldchen ein.
0: Und noch ein Fun Fact zum Schluss. Heute vor 25 Jahren wurden die teuersten Schuhe der bisherigen Menschheitsgeschichte verkauft. Der Preis 20.000 Pfund. Elton John hat ein paar getragene Sandalen verkauft, um Geld für einen guten Zweck zu sammeln. Das ist doch schön, das halt so vor 25 Jahren passiert.

0: Sir Elton John mit Tiny Dancer in voller Länge und Schönheit. Dafür sind wir uns hier bei Flux FM nicht zu schade. Der Grund, vor 25 Jahren wurden Elton Johns durchgelatschten Sandalen für 25.000 Pfund versteigert. Jetzt müssen wir aber noch aufklären, Martin. Waren es Birkenstocks? Waren es goldene Sandalen? Wie sahen sie aus?
1: Es sind Salvatore Ferragamo. Sandalen, Diamanten besetzt, die damals versteigert wurden. Und ich habe gerade gelesen, dass Salvatore Ferragamo so für die goldene Zeit in Hollywood die Schuhe für alle großen Hollywood-Schauspieler und Schauspielerinnen gemacht hat. Also von Greta Garbo über Cary Grant und so weiter. Und er hat wohl auch die teuersten Schuhe gemacht für Marilyn Monroe.
0: Wow.
1: Und die besitzt auch Sir Elton John immer noch. Und die gibt er wohl nicht her.
0: Ja, ich habe schon kurz gedacht, es sind einfach nur normale Birkenstocks, weil der Preis von denen, die ich mir neulich zugelegt habe, er war nah dran an 20.000 Pfund. Naja, nicht ganz, aber es waren immerhin 125 Euro, was ich echt frech finde für so ein paar Sandalen. Ja. Aber sie halten und sie sehen gut aus. Na gut, immerhin Diamanten drauf, bei Elton schon.
1: Dann machen wir weiter mit Musik von Interpol, See Out Loud.

0: Lana Del Rey, West Coast auf 100,6 Flux FM. Guten Morgen, 7.48 Uhr.
1: Weiter geht's mit Ben Kitson und Good Health, Good Wealth mit Life's Relentless.

0: Gutes.
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0: Die Band Limegarden aus Brighton in England mit Cross My Heart um 7.56 Uhr auf Flux FM. Guten Morgen.
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2: Mit Sebastian Pasotti. Gesetzlich Versicherte sollen durch die geplante Gesundheitsreform doch weniger stark belastet werden als eigentlich geplant. Bundesgesundheitsministerin Wagen hat ihren Entwurf in mehreren Punkten entschärft. Die FAZ schreibt, dass die Belastung für bisher kostenfrei mitversicherte Ehe- oder Lebenspartner nicht mehr ganz so groß ausfallen soll. Auch bei der Zuzahlung für Medikamente und Krankenhausaufenthalte soll es Entlastungen geben. Dafür plant Wagen nun, dass der Bund mehr Geld zu der Reform zuschießen soll. Es geht um mehr als eine halbe Billion Euro. Die Bundesregierung will heute den Haushaltsentwurf für das kommende Jahr auf den Weg bringen. Finanzminister Klingbeil plant mit Ausgaben von 555 Milliarden Euro. Drohende Haushaltslöcher konnte er zwar stopfen, aber nur indem er Kredite aufnimmt und an die Rücklagen herangeht. Nach dem heutigen Beschluss beginnen in den kommenden Monaten die Beratungen im Parlament. Wahrscheinlich im November wird der Bundestag den Haushalt 2027 dann beschließen. In mehreren südeuropäischen Ländern haben sich Waldbrände weiter ausgebreitet. Aus Ortschaften in einem Gebirgsmassiv westlich von Perpignan in Frankreich sollen rund 5000 Menschen in Sicherheit gebracht werden. Hier muss die heutige Etappe der Tour de France wegen der Waldbrände außerdem ohne Zuschauer stattfinden. In Portugal brennt südlich von Porto eine Fläche größer als die Insel Sylt. In Griechenland wurden innerhalb der letzten 24 Stunden 60 Brände gemeldet. Unter anderem erfasste in Thessaloniki ein Waldbrand eine Recyclinganlage. Vor einem halben Jahr hatte ein Brandanschlag für Berlins größten Stromausfall seit Kriegsende gesorgt. Heute legt eine Expertengruppe im Roten Rathaus ihre Empfehlungen vor, wie Berlin künftig bei Stromausfällen reagieren soll. Zu der Expertengruppe gehören der Vorstandsvorsitzende der Charité Krömer, die frühere BVG-Chefin Nikutta und der ehemalige Berliner Feuerwehrchef Brömme. Während des Stromausfalls Anfang Januar mussten bis zu 100.000 Menschen mitten im Winter tagelang ohne Strom und Heizung auskommen. Im Achtelfinale der Fußball-WM hat Norwegen Rekordweltmeister Brasilien mit 2:1 besiegt. Damit steht Norwegen zum ersten Mal überhaupt in einem WM-Viertelfinale. Außerdem ist England eine Runde weiter, dank eines 3:2-Siegs gegen Co-Gastgeber Mexiko. Der FIFA droht außerdem ein neuer Skandal. Sie hat die Rotsperre für US-Star Balogun für das morgige Spiel der USA gegen Belgien aufgehoben. Nach Medienberichten hatte sich US-Präsident Trump kurz vorher persönlich bei FIFA-Präsident Infantino über die Sperre beschwert. Und soweit das Neueste aus der Flux FM Nachrichtenredaktion.
3: Dankeschön, wir schauen aufs Wetter. Viele Wolken unterwegs, 16 Grad aktuell, 22 Grad dann heute maximal und Richtung 11, 12 Uhr fängt es dann langsam an zu regnen. Geht vielleicht bis Richtung 18 Uhr, also heute relativ feucht. Morgen dann auch nochmal nass bei maximal 23 Grad.
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4: So, wir wünschen euch weiterhin einen schönen guten Morgen. Es ist 8:03 und ich, Martin, freue mich ja ein bisschen, dass es nicht mehr so wahnsinnig heiß ist. Ich bin eigentlich gar nicht so traurig darüber, dass wir jetzt gerade so ein bisschen milderes Maus-Sommerwetter haben. Ich mag das.
3: Naja, Ende der nächsten Woche dann wieder 29 Grad. Da wirst du dann wieder glücklich.
4: Yay! Glücklich macht auch dieser Track von The Whitest Boy Alive, Island. Guten Morgen.
3: Moin.

0: mit The Wave auf Flux FM. Es ist 8.11 Uhr. Guten Morgen.
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2: Und die führt uns ins Jahr 2006, denn heute vor 20 Jahren ist Return to Cookie Mountain rausgekommen. Das zweite Studioalbum von TV on the Radio hat damals mega gute Kritiken bekommen, das absolut zu Recht. Und bei einem Song hat auch David Bowie im Hintergrund ein bisschen rumgeträllert.
3: Echt?
2: Denn er ist bekennender TV on the Radio Fan gewesen und hat, ich stelle mir das so vor, hat er mal schnell da irgendwie angerufen, so, ey, ich will unbedingt mitmachen. Okay, hier haben wir noch einen Song, da kannst du im Hintergrund mal kurz la la la machen.
3: So New Yorker Künstler-Connections, ey, ich sag's dir. Wir hören Wolf Like Me, ein Song, der sich um das Thema Werwolf dreht. Großartige Musik von TV on the Radio auf 100,6 Flux FM.

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1: Wir wünschen euch einen fabulösen Start in diesen Montag. Meek mit Fabulous um 8.21 Uhr auf Flux FM.
2: Das ist Woodkid mit Iron von 100,6 Flux FM. Kurzer Blick aufs Wetter. Heute soll es noch regnen, vielleicht so Richtung Mittag und am Nachmittag auf jeden Fall. Also Regenschirm mitnehmen. Guten Morgen.

0: Selbstbewusstsein hatte der junge Mann, bezeichnet sich als schönsten Rapper Wiens. Hugo Uerdens mit dem Track Kopf hoch. Es ist 8.28 Uhr, ihr hört Flux FM.
1: Moin. Wir machen weiter mit Chloe Kiescher. Der Song heißt Scary Movie. Schönen Start in die neue Woche.

0: 8.30 Uhr, Musik von Chloe Kisha, Scary Movie. Guten Morgen.
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2: Am Samstag ist die Tour de France gestartet, das größte Radrennen der Welt. Diesmal ging es nicht in Frankreich los, sondern in Spanien, in Barcelona. Das ist nichts Ungewöhnliches. Die Tour de France beginnt ja regelmäßig in anderen Ländern und diesmal war es ein Teamzeitfahren.
0: Auch Berlin war schon einmal Grand Départ, also der Startort der Tour. Die ganze skurrile Geschichte hat jetzt Flux FM Redakteur und Stadtführer Matti Geier für euch.
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4: 1987 rollt die Tour de France mitten durch West-Berlin. Wegen der 750-Jahr-Feier Berlins startet das berühmteste Radrennen der Welt ausgerechnet in der damals noch geteilten Stadt. West-Berlin zahlt dafür rund 3 Millionen D-Mark und plötzlich stehen die besten Radprofis der Welt am Brandenburger Tor, direkt vor der Mauer, gewissermaßen am Ende der freien Welt. Die Strecke führt auf 106 Kilometern quer durch die Stadt, durch Wedding, Reinickendorf, Charlottenburg, Zehlendorf, Steglitz und Neukölln. Zieleinlauf ist am Rathaus Schöneberg. Zehntausende BerlinerInnen säumen die Straßen, während die Tourkarawane durch die eingemauerte Frontstadt rauscht. Zwischendurch wird es sogar kurz bergig, also zumindest nach Berliner Maßstäben. Rund um den Grunewaldturm, der auch Willi genannt wird, wartet einer der wenigen Anstiege der Strecke. Die Stadt läuft derweil im Ausnahmezustand. Straßen sind gesperrt, die Polizei im Dauereinsatz, die BVG fährt Sonderprogramme. Besonders in Spandau und Richtung Wannsee wird's kompliziert. Ganze Ortsteile sind zeitweise abgeriegelt. Fähren pendeln im 30-Minuten-Takt über den Wannsee, weil auf den Straßen nichts mehr geht. Und während in West-Berlin die Profis der Tour de France unterwegs sind, setzt die DDR auf ihr eigenes Prestigeprojekt, die Friedensfahrt. Die sogenannte Tour de France des Ostens ist seit 1948 das wichtigste Radrennen hinter dem Eisernen Vorhang. Als West-Berlin 1987 den Tourstart erhält, reagiert die DDR prompt und verlegt den Start der Friedensfahrt ebenfalls nach Berlin, allerdings schon einige Wochen vorher. Die Friedensfahrt kann im Anschluss von Ost-Berlin aus ganz normal durch die DDR weiterrollen. Die Tour de France dagegen steckt nach ihrer Berliner Etappe gewissermaßen in der Sackgasse. Weil der Tourtross nicht durch die DDR fahren darf, werden Fahrer, Fahrräder, Begleitfahrzeuge und Material kurzerhand ausgeflogen. Erst von Karlsruhe aus geht die Rundfahrt weiter nach Frankreich.
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0: Und es sieht so aus, als könnte Berlin in 3 Jahren wieder zum Startpunkt der Tour de France werden, im 40. Jubiläumsjahr des Mauerfalls. Die Gespräche dazu laufen und es sieht ganz gut aus. Die Bewerbung wurde am Wochenende auch offiziell eingereicht.
2: Ja, das hat Rudolf Scharping, der Präsident von German Cycling, was früher der Bund Deutscher Radfahrer war, am Wochenende kundgetan, dass das jetzt endlich mal abgegeben wurde und dass die Finanzierung vielleicht bis Ende des Jahres dann auch stehen kann. Mitbewerber wären dann für dieses Jahr 2029 Slowenien und auch Prag in Tschechien, also starke Mitbewerber, aber sowas wie ein Mauerfall gibt es dann halt auch nur hier in Berlin. Ne?
0: Ja, und wir dürfen dich dann in 3 Jahren wahrscheinlich für eine geraume Zeit erstmal freistellen, weil du dann voller Aufregung die ganze Zeit an der Linie stehen wirst,
2: auf
0: oder?
2: Auf jeden Fall. Rasende Reporter Martin bei der Tour de France.
0: Jawohl.
2: Klingt wie ein schönes Kinderbuch. Hier ist ein Kraftwerk mit Tour de France.

Kraftwerk mit Tour de France auf 100,6 Flux FM. Die Tour de France ist am Samstag gestartet. Heute geht es über knapp 200 Kilometer von Barcelona in Richtung Pyrenäen. Und da stehen auch die ersten richtigen Berge auf dem Plan der Kategorie 1. Um 12 Uhr fängt da die TV-Übertragung an. Könnt ihr euch schon mal den Arbeitstag freihalten für die Tour. Empire of the Sun jetzt mit Alive, ihr 100,6 Flux FM.

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0: Black Sea, The Who auf 100,6, Flux FM, White Creatures. Es ist 8.44 Uhr.
1: Martin, seit gefühlten anderthalb Stunden mümmelst du hier an deinem Müsli rum.
0: Ja, das ist ein bisschen viel.
1: Heute sind in deiner Schale, wie ich sehe, ein paar Himbeeren.
0: Korrekt.
1: Keine Heidelbeeren. Bist du eher der Heidelbeer oder der andere Beeren-Fan?
0: Ich bin schon voll der Heidelbeer-Fan. Ich liebe auch Heidelbeermarmelade.
1: Na guck mal, da könntest du ab heute in Beelitz zum selber lospflücken, losziehen. Ah. Denn es wird die Heidelbeersaison eröffnet. Und es gibt auf dem Jakobshof ab heute die Möglichkeit, von 8 bis 18 Uhr wieder selber durch die Reihen zu laufen und dir einen kleinen Heidelbeervorrat anzupflücken. Das geht dann noch bis in den September hinein. Solange der Vorrat reicht, das Ganze läuft so. Du zahlst circa 6 Euro für den Eintritt. Davon sind aber schon 3 Euro Guthaben und am Ende wird das Ganze abgewogen. Das heißt, ich weiß nicht, ob man am Ende preislich dann günstiger rauskommt, als wenn du sie dir einfach im Supermarkt kaufst.
0: Hast du auf jeden Fall aufwendiger.
1: Ja, es ist ein bisschen aufwendiger, aber vielleicht macht es ja auch ein bisschen Spaß.
0: Ja, natürlich. In der Natur sein, Heidelbeeren pflücken und zwischendurch mal eine reinstecken in den Mund, ist doch super.
1: Aber dafür extra raus nach Beelitz fahren, ich weiß ja nicht.
0: Ja, vielleicht für eine kleine Fahrradtour.
1: Na gut, ja, eigentlich wirklich ein schönes Ausflugsziel. Ja. Mal nach Beelitz ein bisschen Beeren mitbringen, finde ich eine gute
0: Mittlerweile
1: Idee.
0: Mittlerweile gibt es auch überall Fahrradwege, dass man da nicht auf der Straße fahren muss. Das läuft.
1: Sehr gut. Behalten wir uns im Hinterkopf als kleines Sommerprogramm und jetzt hier Snow Patrol mit Shut Your Eyes. 8.46 Uhr.

0: Einen schönen Start in die neue Woche und in den Montag. Es ist 8.48 Uhr.
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2: Ill Peach, das ist ein aufstrebendes junges Trio aus Los Angeles rund um Jazz, Pat und Jesse. Wir hören rein in einen neuen Song, denn vor kurzem ist erst eine neue Platte rausgekommen. Vor ein paar Tagen Ill Peach hier mit Smalltalk auf 100,6 Flux FM.

0: Auf die Templeman mit den Circa Waves und Lemonade, 8.55 Uhr.
1: In den Montag geht es mit einigen Problemen bei den Öffis. Jetzt ist auch noch die S-Bahn betroffen. Und zwar fährt sie nicht planmäßig. Betroffen sind die Linien S3, S5, S7, S9, S8, S85 und dann auch noch die S46 und die 47. Da werden ein paar Signale repariert in Bellevue und Schöneweide. Die S3 zwischen Erkner und Spandau und zwischen Warschauer Straße und Charlottenburg fährt die nur im 20-Minuten-Takt. Also einiges zu tun. Schaut mal lieber in die App, nicht, dass ihr noch zu spät zur Arbeit kommt oder sonst wohin.
0: Und schaut mal lieber, dass ihr euch ein Fahrrad organisiert. Damit kommt ihr sowieso deutlich zuverlässiger zur Arbeit.
1: Ein krisensicheres Fortbewegungsmittel.
0: Ja. Ja, auf jeden Fall. Ich muss mir auch mal ein neues Rad kaufen. Es wurde gerade geklaut.
1: Oh nee, schon wieder? War das nicht erst?
0: Nee, immer noch.
1: Es wurde immer noch geklaut.
0: Und ich gebe sehr viel Geld für E-Scooter aus. Ich fahre jeden Morgen aus so einem kleinen E-Roller hier zur Arbeit und zahle immer 3,50. Das summiert sich dann schon irgendwann.
1: Ja, dann hast du auch irgendwann Fahrrad zusammen, das stimmt schon.
0: Ja, ich schau mal jetzt nach einem Rad.
1: Einen Song haben wir noch vor den Nachrichten. Aldous Harding zusammen mit H. Hawkline.

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1: Nein. Mit Sebastian Pasotti. Die geplante Gesundheitsreform soll für Krankenversicherte doch weniger neue Belastungen bringen als eigentlich geplant. Die FAZ schreibt, dass Gesundheitsministerin Wagen ihr Spargesetz in einigen Punkten entschärft hat. So soll die Belastung für bisher kostenfrei mitversicherte Ehe- und Lebenspartner geringer ausfallen. Auch die Zuzahlung bei Medikamenten soll kleiner ausfallen. Stärker zur Kasse gebeten werden soll dagegen der Bund. Kurz vor der Sommerpause will die Bundesregierung heute den Haushaltsentwurf für das kommende Jahr beschließen. Finanzminister Klingbeil plant mit Ausgaben von 555 Milliarden Euro. Um Haushaltslöcher zu stopfen, hatte die Bundesregierung unter anderem eine höhere Tabaksteuer und eine Plastikabgabe beschlossen. Zudem geht Klingbeil an die Rücklagen des Bundes ran. Nach der Sommerpause beginnt im Parlament über den Haushaltsentwurf die Beratungen. Im November soll der Entwurf dann beschlossen werden. In Südeuropa leiden mehrere Länder unter großen Waldbränden. In Frankreich brennen an den Pyrenäen mehr als 1600 Hektar Wald und Buschland. Ein Anwohner und ein Feuerwehrmann wurden lebensgefährlich verletzt. Der Brand führt auch dazu, dass die dritte Etappe der Tour de France durch die betroffene Region nun ohne Zuschauer stattfinden wird. In Griechenland wurden innerhalb der letzten 24 Stunden 60 Brände gemeldet. Auch in Portugal und an der spanischen Costa Brava kämpfen die Feuerwehren gegen Waldbrände. 6 Monate nach dem großen Stromausfall im Berliner Südwesten präsentiert eine Expertengruppe im Roten Rathaus heute ihren Bericht. Sie will Empfehlungen geben, wie Berlin künftig auf große Stromausfälle reagieren soll. Zu der Expertengruppe gehören Berlins früherer Feuerwehrchef Brömme, Ex-BVG-Chefin Nikutta und der Vorstandsvorsitzende der Charité Krömer. Ein Brandanschlag hatte Anfang Januar dafür gesorgt, dass bis zu 100.000 Menschen in Steglitz und Zehlendorf tagelang ohne Strom und Heizung waren. Bei der Fußball-Weltmeisterschaft hat Norwegen Brasilien aus dem Turnier geworfen. Norwegen gewann 2:1 und steht nun erstmals in einem WM-Viertelfinale. Zudem ist England nach einem 3:2 gegen Co-Gastgeber Mexiko eine Runde weiter. Der FIFA droht außerdem ein neuer Skandal. Sie hat die Rotsperre für US-Star Balogun für das morgige Spiel der USA gegen Belgien aufgehoben. Nach Medienberichten hatte sich US-Präsident Trump kurz vorher persönlich bei FIFA-Präsident Infantino über die Sperre beschwert. Und soweit das Neueste aus der Flux FM Nachrichtenredaktion.
2: Vielen Dank, Sebastian. Ich war gerade kurz auf der Dachterrasse und es ist relativ frisch draußen. 16 Grad im Augenblick. Dazu ja ein ganz schönes Windchen. Es ist windig heute und mit dem Wind kommt auch eine Regenfront auf uns zu. Sie rollt gerade über Sachsen-Anhalt in unsere Richtung. Ab 11 Uhr dann für den restlichen Tag Regen. Dazu Temperaturen heute von maximal nur 19 Grad. Morgen deutlich wärmer, dann bis zu 26 Grad, aber auch dann viele Wolken am Himmel und gegen Abend weiterer Regen. Kommt dann wieder am Mittwoch raus.
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4: Gemeinsam starten wir in die neue Woche mit den Breeders. Cannonball auf 100,6 Flux FM. Es ist 9:03 Uhr. Am Mikrofon für euch Martin Gerz
2: und Marius Legowski. Guten Morgen.
4: Moin.

0: I Dare You von The XX auf 100,6 Flux FM, Montagmorgen 9.10 Uhr. Herzlich willkommen in der neuen Woche.
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0: 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Und diese Band hier steht dann auch auf der Bühne, Tusca, mit dem Song Langsam.
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0: Mess with my man auf 100,6 Flux FM. Viele Wolken unterwegs, Regen gibt's dann so Richtung Mittag. Jetzt ist es erstmal 9.20 Uhr.
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2: Kommt aus Australien und ist voller Energie. Es ist Garage Rock von der Band Girl and Girl. Und das ist eine Band mit einem relativ unkonventionellen Line-Up, mit einer unkonventionellen Besetzung. Denn der Frontmann K. James Obward, der hat einfach mal seine Tante mit an Bord geholt. Melissa James, die sitzt am Schlagzeug. Dazu dann noch zwei weitere Bandmitglieder und gemeinsam machen sie rauen Garage Rock. Wir hören rein. Girl and Girl mit Hell.

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0: Jessie Ware, Adore You auf 100,6 Flux FM, 9.27 Uhr.
1: Der nächste Track kommt von Almost Monday, Skinny Dip. Wir wünschen euch einen schönen guten Morgen.
0: Und danach hören wir rein in unser Album der Woche. Das kommt nämlich von Fat Tony.

0: Auf geht's in den Montag um 9.30 Uhr. Guten Morgen.
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2: Für Tony war ja zuletzt bei uns im Interview mit seiner Netflix-Serie Kacken an der Havel. Mittlerweile gibt es aber auch neue Musik von Fat Tony. Das Drama endet nie, so heißt die neue Scheibe. Und Musikredakteurin Selina Riedel hat mit ihm darüber gesprochen.
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4: Erst sorgloser Höhenflug, dann Absturz aus dem All. Fat Tony verliert den Halt und landet mit schmerzhaftem Aufprall auf hartem Asphalt. Diesen Schmerz nimmt er auseinander, setzt ihn neu zusammen und macht daraus ein Album. Drama endet nie ist für Tonys Trauer, geplatzte Hoffnung und Weltschmerz im Rap gebannt. Mit lakonischem Witz und überdrehter Ironie.

0: Für Tony Weiss, all diese Schmerzen in Kunst verwandeln zu können, ist der wahrscheinlich beste Lifehack überhaupt.
1: Ich glaube, ich kann das halt einfach zulassen mittlerweile, dass ich das relativ direkt in die Songs stecken kann und weiß jetzt noch nicht, ob das dann immer gleich so ein heilender Prozess ist, aber es ist zumindest ein konstruktiver Umgang damit und das ist ja irgendwie auch völlig ungerecht, dass man damit dann auch noch was machen kann. Das können ja die meisten Menschen wahrscheinlich nicht.
0: Es ist ein Album über die unerträgliche Welt und den Versuch, mit ihr klarzukommen, ohne dabei den Verstand zu verlieren.
1: Es gibt ja diesen Satz, glückliche Menschen machen schlechtere Musik und ich fand das eigentlich immer ziemlich albern. Und finde es auch irgendwie so eine harte These, dass der Künstler leiden muss, damit sein Werk gut wird. Aber bei der Platte habe ich dann so wieder gedacht, ah fuck, es ist vielleicht doch was dran.

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1: In Drama endet nie trifft lyrische Präzision auf musikalische Spielereien. Mal nachdenklich, mal wütend, zerlegt Meisterzweifler Fatoni alles, was ihm bitter aufstößt. Toxische Männlichkeit, Nazis, Milliardäre, you name it.

0: Pettoni selbst ist überzeugt, es ist sein bisher bestes Album.
1: Also mir ging es nicht so gut teilweise und ich finde, deswegen ist die Platte so gut geworden. Und da ist so viel Schmerz auf der Platte, den ich aber so auf meine Art kanalisiere, also nicht auch immer so direkt. Und ich höre das da so raus und denke so, ah, ist schon gut, ist schon auch so vielschichtig. Und irgendwie wäre es ja auch komisch, wenn man eine neue Platte macht und dann so denkt, ah, das ist jetzt aber nicht mein bestes Album.
0: So selbstbewusst war er nicht immer. Auch nach 15 Jahren Solo-Karriere lassen ihn die Selbstzweifel nicht los.
2: Bin ein Loser, Baby, zumindest fühle ich mich meistens so. Doch heute ist was anders und ich glaube, ich weiß wieso.
0: Was hilft gegen das ewige Gedankenkarussell? Für Fettoni ist das der Austausch mit anderen. Für sein neues Album holt er sich deshalb vertraute Weggefährten ins Boot.
1: Ich finde, so gute Produzenten haben oft auch so die Gabe, einen so anzuspornen und einem irgendwie so ein gutes Gefühl zu geben. Und dass man so Ping-Pong spielen kann und nicht das alles nur so für sich alleine macht mit seinem Kopf.
3: Wenn wir uns wiedersehen, ist alles nur noch halb so schlimm.
0: Drama endet nie ist eben nicht nur Weltuntergang und Pessimismus, sondern auch ein Album über Freundschaft, Neuanfänge und Hoffnung. Denn wer einmal tief gefallen ist, weiß, von hier aus geht es nur noch nach oben.
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0: Gurus, Jazzmatazz, Keep Your Worries auf 100,6 Flux FM. Es ist 9.41 Uhr.
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2: Wir schauen kurz rüber zum größten popkulturellen Event des vergangenen Wochenendes nach New York in den Madison Square Garden, wo nach rund 60 Jahren zum ersten Mal wieder dieser Song live performt wurde.
0: Die Beatles, I Want to Hold Your Hand. Unfassbar, Paul McCartney auf der Bühne im Madison Square Garden.
2: Der absolute Wahnsinn. Und es gab einen Anlass für diesen Song und für dieses Fest, nämlich die Promi-Hochzeit des Jahres. Taylor Swift und Travis Kelce haben sich das Ja-Wort gegeben und sich dafür die große Mehrzweckhalle mitten in New York organisiert. Und es waren eine illustre Gästeschar am Start. Selena Gomez, Model Gigi Hadid, Tom Hanks, Paul McCartney eben, der am Traualtar diesen Song performt hat, alleine, also wirklich wunderschön. Hugh Grant, Millie Bobby Brown, Chris Rock und. Das Ganze war in einem verwunschenen Indoor-Garten. Sie haben die Halle umbauen lassen zu so einer Art kleinem Garten-Eden und da drin wurde dann die Hochzeit gefeiert. Es soll sehr emotional gewesen sein. Wir wissen aber alle nicht so genau, wie es wirklich ausgesehen hat, denn es gab striktes Handyverbot. Die mussten alle abgegeben werden. 1000 Gäste waren am Start. So ein paar Promis konnten gespottet werden, wenn sie aus ihren Limousinen gestiegen sind und dann durch die Hitze New Yorks da hingewatscht sind. Manche sind auch ganz einfach in ihrem Anzug durch New York gelaufen. Da wurden so einige Schauspieler einfach mitten in New York gesehen, wie sie auf dem Weg zu der Hochzeit waren. Aber irgendwie auch ganz schön, finde ich, für so ein Mega-Event zu sagen, nee, wir wollen eigentlich keine Fotos, wir wollen keine Handykameras und lass die bitte draußen.
0: Das ist doch bei Hochzeiten oft so, dass sie sagen so, wir haben hier einen offiziellen Fotografen, eine offizielle Fotografin, die machen schon richtig geile Fotos, ihr lasst eure Handys mal schön in der Hosentasche stecken.
2: Absolut, ich finde das richtig. Ich glaube, ich würde das auf meiner Hochzeit auch machen. Aber interessant ist, dass es auch noch keine offiziellen HochzeitsfotografInnen-Fotos gibt, ja. Das heißt, das Ganze bleibt ein bisschen mysteriös, aber wir gratulieren Taylor Swift und Travis Kelce.
0: Ich finde es ja Wahnsinn, dass die das so halb geheim irgendwie machen konnten. Ne? Ich meine, ich bin jetzt nicht in der Taylor Swift-Blase drin. Die ganzen Fans werden das natürlich mitbekommen haben, aber ich habe nur so kurz gehört, ja, die heiraten jetzt, aha, okay, und jetzt zack, sind sie auf einmal verheiratet.
2: Ja, es gab natürlich schon sehr viele Medienberichte. Der Bürgermeister Sohan Mamdani, der hat vorher ausgeplaudert, dass es dann doch passieren könnte.
0: Das ist ja wohl wieder klar, dass der sich ausplaudert.
2: Und es gab großen an der Arena, so ein großes Zeichen mit Just und dann aber so ein And-Zeichen und dann auch ein T für TNT, für Travis and Taylor. Ah, dann Just Married. Das war natürlich okay. Dann der letzte Beweis. Es muss ein schönes Fest gewesen sein. So, und jetzt nutzen wir diese Gelegenheit mal. Eine seltene Gelegenheit, endlich mal Taylor Swift bei uns im Radio zu spielen.
0: Check it off.

0: Ist schon ein Hit, der Song, oder Martin?
1: Ist übrigens auch, glaube ich, der einzige Song, den ich von Taylor Swift kenne und gut finde sogar.
0: Jetzt werden sehr viele junge Menschen draußen am Radiogerät aufschreien und sagen, ah, du Boomer, du ja, kennst genau. Nur einen Taylor Swift Song, Shake It Off. Taylor Swift hat geheiratet am Freitag, hat sie das Ja-Wort gegeben zu Travis Kelce. Es war eine mega Promi-Hochzeit und deswegen dachten wir mal, spielen wir sich mal.
1: Und dann herzlichen Glückwunsch. Genau. Absolut richtig. Christina and the Queens machen jetzt weiter mit Come See.

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0: Unsere entspannten Lieblingsgeschwister aus Australien, Angus und Julia Storm mit Grizzly Bear. Es ist 9.56 Uhr.
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2: Wir hören jetzt auch Nils Keppel mit Fremder Traum auf 100,6 Flux FM und dann am Mittwoch beim Bergfest auf der Bühne. 18 Uhr gehen die Türen auf. Eintritt ist wie immer frei.

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2: Mit Sebastian Pasotti. Die Bundesregierung will heute den Bundeshaushalt für das kommende Jahr auf den Weg bringen. Der Entwurf sieht mehr Ausgaben und höhere Schulden vor. Finanzminister Klingbeil verteidigte die geplante höhere Neuverschuldung. Ein Grund für die hohe Verschuldung sei der Ausbau der Bundeswehr, so Klingbeil im Ersten. Man könne sich gegen den russischen Staatschef Putin nicht mit einer schwarzen Null verteidigen. Bundesgesundheitsministerin Wagen plant offenbar Nachbesserungen bei der Reform der gesetzlichen Krankenversicherung. Die FAZ meldet, dass bei der Familienversicherung die geplante Zusatzbelastung geringer ausfallen soll. Und auch bei der Zuzahlung für Medikamente und Krankenhausaufenthalte soll es Entlastungen geben. Geht es nach der Koalition, wird das Gesetz noch in dieser Woche im Bundestag beschlossen. In mehreren südeuropäischen Ländern haben sich Waldbrände weiter ausgebreitet. Aus Ortschaften in einem Gebirgsmassiv westlich von Perpignan in Frankreich sollen rund 5000 Menschen in Sicherheit gebracht werden. Hier muss die heutige Etappe der Tour de France wegen der Waldbrände außerdem ohne Zuschauer stattfinden. In Portugal brennt südlich von Porto eine Fläche größer als die Insel Sylt. In Griechenland wurden innerhalb der letzten 24 Stunden 60 Brände gemeldet. Unter anderem erfasste in Thessaloniki ein Waldbrand eine Recyclinganlage. Porsche plant offenbar einen weiteren Stellenabbau. Das Handelsblatt schreibt, dass bei Porsche bis zu 4000 Jobs zusätzlich wegfallen sollen. Betroffen sind besonders Mitarbeiter in den Bereichen Management und Verwaltung. Wegen der Absatzkrise fallen bei Porsche bereits mehr als 4000 Stellen weg. Hier in Berlin legt heute eine Expertenkommission ihre Handlungsempfehlungen bei großen Stromausfällen vor. Die Runde hat sich seit Ende Januar damit befasst, welche Lehren aus dem großen Stromausfall vor 6 Monaten gezogen werden sollen. Der Kommission gehören unter anderem der Chef der Charité, Krömer, sowie die frühere BVG-Chefin Nikuta und Ex-Feuerwehrchef Brömme an. Der Stromausfall nach dem Anschlag war der längste seit dem Zweiten Weltkrieg. Bis zu 100.000 Menschen waren tagelang ohne Strom und Heizung. Und soweit das Neueste aus der Flux FM Nachrichtenredaktion.
3: Dankeschön. Viele Wolken erstmal unterwegs. 17 Grad. Noch ist es trocken, aber so in 1-2 Stunden, da fällt dann Regen raus. Geht bis in die Nachmittagsstunden rein. 22 Grad dann heute die Maximaltemperatur. Morgen sieht das Ganze ähnlich aus bei 23 Grad. Und dann scheint wieder etwas mehr die Sonne am Mittwoch.
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4: Startet gut rein in den Montagvormittag, 2 Minuten nach 10. Am Mikrofon Maris Ligowski
3: und Martin Gerz. Moin.

0: Guten Morgen, um 10 Minuten nach 10, Musik von Abra, Roses auf Flux FM.
1: Death Cab for Cutie machen weiter mit einem ganz neuen Song, Punching the Flowers. Nehmt einen Regenschirm mit, nachher wird es noch ein bisschen feucht.

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0: Die Cold War Kids, Heaven in Your Hands. Auf 100,6 Flux FM. Es ist Montag, der 6. Juli, 10.22 Uhr.
1: Wir wünschen euch einen schönen Start in die neue Woche. Nehmt vielleicht einen Regenschirm mit. Es wird heute auf jeden Fall nicht so sonderlich sonnig draußen. Ab 11, 12 Uhr kommen dann ein paar Regenschauer übers Land. Jetzt Musik von Manu Chao. Je ne t'aime plus.

0: Charlie XCX auf 100,6 Flux FM. Es ist 10.30 Uhr.
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2: Ende der vergangenen Woche hat die Bundesregierung einen Sommer der Reformen eingeleitet. So der Eindruck mit Blick auf das Reformpaket, das CDU, CSU und SPD vorgestellt haben. Inhaltlich wurden diverse Themen abgearbeitet, darunter auch Regelungen zur Krankschreibung.
0: Die Koalition von Bundeskanzler Friedrich Merz hat festgelegt, dass künftig wieder vom ersten Krankheitstag an eine Krankschreibung vorliegen muss. Außerdem soll die telefonische Krankschreibung abgeschafft werden. Pläne, die nicht nur bei ArbeitnehmerInnen kritisch aufstoßen, sondern auch Ärztinnen ja gegen sie aufbringen. Dazu Dr. Sandra Blumenthal-Bayer. Sie ist Co-Vorsitzende beim Hausärzteverband Berlin-Brandenburg und selbst niedergelassene Ärztin in Wilmersdorf.
3: Die telefonische Krankschreibung ist wirklich ein sinnvolles medizinisches Instrument. Wir haben immer wieder Infektwillen. Und da ist es einfach total sinnvoll, dass die Menschen nicht zu mir in die Praxis kommen, sondern dass ich sie unkompliziert und flexibel zu Hause anrufen kann. Ich nehme diese Aufgabe sehr, sehr ernst. Das ist eine große medizinische Verantwortung, weil ich natürlich auch immer Sorge habe, dass ich was übersehe. Wir nehmen da etwas auf uns, damit wir in Infektzeiten mehr versorgen können. Und vor allen Dingen verschafft es mir natürlich auch Zeit.
2: Zeit, die Dr. Sandra Blumenthal-Bayer bisher nutzen konnte, um zum Beispiel PatientInnen mit einem erhöhten Betreuungsaufwand zu versorgen, wie sie uns im FluxFM-Interview dann weitererzählt hat.
0: Die Entscheidung für die Reformen hat der Koalitionsausschuss der Bundesregierung festgelegt. Wer glaubt, dass sich hier Expertise von verantwortlichen HausärztInnen geholt wurde, irrt.
3: Wir wurden noch nicht mal vorgewarnt, wir hätten da auch nicht mit gerechnet. Es ist wirklich am runden Tisch, da wurden wie Stückvieh wegverhandelt, der Workload, der jetzt in die hausärztlichen Praxen kommt, das wurde einfach von rechts nach links geschoben. Da hat niemand mit uns gesprochen und ich glaube auch ehrlich gesagt, da hat niemand wirklich an uns gedacht.
2: Ein Punkt, der ihr aufstößt. HausärztInnen werden verdächtig, PatientInnen womöglich unnötig krank zu schreiben. Hier wurden von der Bundesregierung höhere Strafen angekündigt.
3: Das ist eine medizinische Aufgabe, der wir uns widmen. Wir machen das für unsere Patientinnen und Patienten, aber ich muss sagen, ich nehme das persönlich. Ich unterstelle Herrn Merz auch nicht, dass er seinen Job nicht ernst nimmt. Und ich muss ganz ehrlich sagen, ich werte das inzwischen als ganz persönlichen Angriff auf uns als hausärztliche Praxen. Und ich kann Ihnen nur sagen, bei uns an der Basis brodelt es nicht mehr, es kocht. Und ich weiß nicht, wie sich dieser Protest irgendwann entladen wird, wenn da jetzt immer noch eine Schippe draufkommt.
0: Ja, und die nächste Schippe, die könnte es schon Ende dieser Woche geben. Dann wird im Bundestag über die geplante Finanzreform der gesetzlichen Krankenversicherungen abgestimmt. Laut Hausärzteverbund keine Reform, sondern ein Spargesetz, welches die hausärztliche Versorgung bedroht.
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0: Die wunderbare Billie Eilish mit Bored auf Flux FM, 10.39 Uhr.
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2: Easy Easy, das ist ein siebenköpfiges Kollektiv aus Köln und Bonn, die sich während der Corona-Pandemie zusammengefunden haben. 2020 war das. Jetzt gibt es wieder neue Musik von Easy Easy. Der Song heißt Zähne.

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0: ein etwas späterer Song von New Order und gleich ein ganz anderer Klang. 2001 kam Crystal raus, hier auf Flux FM, 10.47 Uhr, guten Morgen.
1: Wir machen weiter mit Soft Loved, If You Want It.

0: Skags, so excited auf 100,6 Flux FM. 10.55 Uhr ist es und wir sind auch so excited, weil Nadine Kreuzer bei uns ist.
1: Zu Recht seid ihr das.
2: Du übernimmst hier gleich das Mikrofon, Nadine.
1: Ja, ich hatte heute schon einen aufregenden Vormittag.
0: Na, erzähl doch mal.
1: Ich musste mit, meine Mutter wohnt ja in der Heimat, also ich komme aus Niedersachsen und meine Mutter besucht mich jetzt am Wochenende und ich habe ihr das Zugticket gebucht und sollte sie das ausdrucken. Und das ist ja dann, wenn man mit älteren Menschen das versucht zu organisieren, kennt ihr vielleicht? Ich weiß
0: ja,
1: es nicht.
0: Natürlich. Wer hat noch einen Drucker zu Hause? Haben ja auch nicht mehr viele, ne?
1: Das stimmt, aber wir haben einen, der ist natürlich übers Netzwerk angeschlossen, aber dann erstmal, dass das Ticket ankommt und dann auf dem Handy und dann haben wir dann auf dem iPad Videocall gemacht und dann musste sie immer das Handy so halten, dass ich sehe, wo denn jetzt der Button ist, wo man auf den Drucker kommt und da haben wir so ungefähr 40 Minuten für gebraucht und meine Mutter war schon kurz vorm Nervenzusammenbruch, die ist 81.
2: Ja, aber dafür finde ich, wirkt sie schon wie ein echter Digital Native, also dass sie eine Videokonferenz hinbekommt und
0: ein Tablet zu Hause hat.
1: Ja, finde ich auch, also das fände ich auch alles cool, aber ich rufe dann morgens an, das Ticket ist ja noch gar nicht ausgedruckt und ich glaube, ich komme jetzt gar nicht nach Berlin, das ist mir alles viel zu viel. Ich so, nein, setz dich jetzt hin und wir machen das in Ruhe. Oh, und das ist wirklich, also man fragt sich dann immer, man sieht doch das, ich sehe es ja selber auf dem Bildschirm dann in der anderen Kamera. Guck mal, da ist doch jetzt dieses Quadrat mit dem Pfeil nach oben. Und naja, ich will jetzt auch gar nicht meine Mutter.
0: Zur allergrößten Not hätte sie auch das Tablet einfach nehmen können, wo das Ticket anscheinend ja drauf war.
1: Ja, genau, aber dann geht vielleicht der Strom alle oder was auch immer. Also es ist immer ganz gut, wenn man was ausgedruckt ist, so analogmäßig.
0: Aber jeden Tag eine gute Tat, ne?
1: Ja, ne?
0: Schön, hast du gut gemacht.
1: Ja, also ich habe vorhin meine Mutter gelobt. Ich bin jetzt froh, dass das alles klappt.
2: Du findest aber hoffentlich ja heute alle Knöpfe, Nadine, wenn du die Sendung probierst. Es geht nämlich demnächst los mit deiner Sendung. Hast du etwas Schönes vorbereitet heute?
1: Ich habe viele schöne Sachen vorbereitet. Hört einfach rein, gleich geht's los. In 4 Minuten schon und dann könnt ihr euch mal wieder auf die faule Haut legen.
2: So sieht's nämlich aus.
0: Vielen Dank. Wir sagen Tschüssikowski, bis morgen früh. Am Mikrofon für euch Martin Gerz
2: und Maris Ligowski.
0: Und ciao. Gleich dann Natze Kreuzer. Wir kommen.

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3: Mit Ralf Gulke. DFB-Präsident Bernd Neuendorf hat von der FIFA Aufklärung zu Berichten gefordert, wonach US-Präsident Trump persönlich in das WM-Turnier eingegriffen hat. Nach Medienberichten hat er bei FIFA-Präsident Infantino telefonisch dafür gesorgt, dass eine Rotsperre gegen den US-Spieler Balogun ausgesetzt wird. Neuendorf sagte, der Verdacht der politischen Einflussnahme müsse zügig und schlüssig ausgeräumt werden. Es gehe um die Integrität des Wettbewerbs und die Glaubwürdigkeit der FIFA. Nach den jüngsten schweren Angriffen Russlands auf die Ukraine hat deren Präsident Selenskyj die NATO aufgerufen, beim anstehenden Gipfel starke Entscheidungen zu treffen. Allen voran die USA und die Europäer sollten die ukrainische Luftverteidigung stärken. Das sei von entscheidender Bedeutung, so Selenskyj. Der NATO-Gipfel beginnt morgen im türkischen Ankara. Der Trauerzug mit dem Sarg von Irans getötetem obersten Führer Khamenei hat seine Fahrt durch Teheran begonnen. Bilder im Staatsfernsehen zeigten riesige Menschenmengen, die den Weg des Sarges durch die Hauptstadt säumten. Der Trauerzug soll etwa 10 Stunden dauern. Er stellt den Höhepunkt der öffentlichen Trauerbekundungen dar. Khamenei war direkt zu Kriegsbeginn bei einem Luftangriff getötet worden. Unternehmen in Deutschland befürchten eine Schwächung der Demokratie. Eine große Mehrheit der Chefinnen und Chefs sehen Vertrauensverlust in demokratische Institutionen und gesellschaftliche Spaltung als Gefahren, so eine Studie der Bertelsmann Stiftung. Die große Mehrheit der Unternehmen betrachtet Demokratie demnach als zentrale Grundlage erfolgreichen Wirtschaftens. Hier in Berlin legt heute eine Expertenkommission ihre Handlungsempfehlungen bei großen Stromausfällen vor. Die Runde hat sich seit Ende Januar damit befasst, welche Lehren aus dem großen Stromausfall vor 6 Monaten gezogen werden sollen. Der Kommission gehören unter anderem der Chef der Charité Krömer an, sowie die frühere BVG-Chefin Nikutta und Ex-Feuerwehrchef Brömme. Der Stromausfall nach einem Anschlag war der längste seit dem Zweiten Weltkrieg. Marzahn-Hellersdorf ist der einzige Bezirk ohne eigenes Freibad. Ein reines Freibad wird es zwar auch künftig nicht geben, aber ein Kombibad mit Außenbecken. Das bestätigte heute Bäderchef Kleinsorg. Man wolle ein Bad bauen, das ganzjährig attraktiv ist, so Kleinsorg. Das Bad soll am Jelena-Santitsch-Friedenspark in Hellersdorf gebaut werden. Bis Ende nächsten Jahres soll das Ergebnis einer Machbarkeitsstudie vorliegen. Soweit das Neueste aus der Flux FM Nachrichtenredaktion. Das Wetter. Heute dominieren oft kompakte Wolken, die Schauer mit sich bringen. Die Höchstwerte liegen bei 20 Grad. Morgen verbreitet dicht bewölkt und regnerisch bei maximal 23 Grad.
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4: Hallo, guten Tag, Berlin.
5: Hallöchen zusammen. Jetzt ist Nadine Kreuzer am Mikrofon. Bis um 2. Fresh and rainy draußen. Na und? Tut auch mal ganz

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Die Schwedin Anna Ternheim mit What Have I Done. Ihr seid bei 100,6 Flux FM. Guten Wochenstart wünsche ich. Und wir hören jetzt einen 18-jährigen Künstler aus Peterborough in England. Rainer nennt er sich. Hier ist sein Song Break Light.

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1: Im Herbst kommt die neue Platte der britischen Band Editors. Die waren ja zuletzt, sagen wir eher, elektronisch geprägt bei ihren musikalischen Kreationen. Jetzt besinnen sie sich wieder auf die Wurzeln, auf die Anfänge. Ihre 8. Platte ist es mittlerweile und es gibt einen Song darauf. 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The Rush, ein ganz neues Stück von der Editors-Platte, die am 30. Oktober rauskommt. Jetzt auf Flux FM.

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She mit Astral Plane auf 100,6 Flux FM. Vielleicht habt ihr diesen Ort heute Morgen verlassen, ein unaufgeräumtes Schlafzimmer. Die Band Junior Varsity, die wollte über das folgende Lied gerne transportieren, dass der sich anhören soll, wie eben ein solches recht chaotisches Schlafzimmer. Es ist aber dafür persönlich und es ist der einzige Ort, an dem man sich ganz wie man selbst fühlen will. Lost and Found von Junior

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1: Seit Samstag läuft die Tour de France, das größte Radrennen der Welt. Diesmal ging es nicht in Frankreich los, sondern in Spanien, in Barcelona. Das ist nichts Ungewöhnliches. Die Tour de France beginnt eigentlich regelmäßig in anderen Ländern. Auch Berlin war schon einmal Grand Départ, also der Startort der Tour. Und die ganze skurrile Geschichte dazu hat

0: 106 Kilometern quer durch die Stadt. Durch Wedding, Reinickendorf, Charlottenburg, Zehlendorf, Steglitz und Neukölln. Zieleinlauf ist am Rathaus Schöneberg. Zehntausende BerlinerInnen säumen die Straßen, während die Tourkarawane durch die eingemauerte Frontstadt rauscht. Zwischendurch wird es sogar kurz bergig, also zumindest nach Berliner Maßstäben. Rund um den Grunewaldturm, der auch Willi genannt wird, wartet einer der wenigen Anstiege der Strecke. Die Stadt läuft derweil im Ausnahmezustand. Straßen sind gesperrt, die Polizei im Dauereinsatz, die BVG fährt Sonderprogramme. Besonders in Spandau und Richtung Wannsee wird's kompliziert. Ganze Ortsteile sind zeitweise abgeriegelt. Fähren pendeln im 30-Minuten-Takt über den Wannsee, weil auf den Straßen nichts mehr geht. Und während in West-Berlin die Profis der Tour de France unterwegs sind, setzt die DDR auf ihr eigenes Prestigeprojekt, die Friedensfahrt. Die sogenannte Tour de France des Ostens ist seit 1948 das wichtigste Radrennen hinter dem Eisernen Vorhang. Als West-Berlin 1987 den Tourstart erhält, reagiert die DDR prompt und verlegt den Start der Friedensfahrt ebenfalls nach Berlin, allerdings schon einige Wochen vorher. Die Friedensfahrt kann im Anschluss von Ost-Berlin aus ganz normal durch die DDR weiterrollen. Die Tour de France dagegen steckt nach ihrer Berliner Etappe gewissermaßen in der Sackgasse. Weil der Tourtross nicht durch die DDR fahren darf, werden Fahrer, Fahrräder, Begleitfahrzeuge und Material kurzerhand ausgeflogen. Erst von Karlsruhe aus geht die Rundfahrt weiter nach Frankreich.
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2: Es sieht übrigens so aus, als könnte Berlin in 3 Jahren wieder zum Startpunkt der Tour de France werden. Im 40. Jubiläumsjahr des Mauerfalls nämlich. Gespräche dazu laufen und sehen laut aktuellen Medienberichten vielversprechend aus. Die Bewerbung wurde am Wochenende auch offiziell eingereicht. Meine ganzen FluxFM-Kollegen, die jetzt hier sehr Tour de France-affin sind, und Fahrradenthusiast Martin Gerz sind schon ganz aus dem Häuschen. Na, dann schauen wir mal, ob es was wird. Kraftwerk haben wir jetzt. Mit Tour de France, Etappe 2.

Xavier Rudd, Follow the Sun. Dieser Künstler ist so einer, der im Grunde alles im Alleingang machen kann. Percussions, Looping, tausende von Instrumenten. Er ist sozusagen eine One-Man-Band. Und das ist ja immer total faszinierend, ne? Wenn eine Person nach kürzester Zeit im Grunde eine fette Klang-Kosmos-Gruppe erschafft, obwohl er eigentlich nur alleine an ein paar Instrumenten sitzt. Das kann dieser Mann ganz besonders gut. Dieser Song ist aber auch schon ein bisschen älter, ne? Von 2012, aber immer wieder gern gespielt hier bei 100,6 Flux FM. Jetzt ein Quartett für euch aus Brighton. Lime Garden heißen sie. Das ist ihr Stück Cross My Heart um 8 vor 12.

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2: Mit Ralf Gulke. Ein neuer Skandal erschüttert die Fußball-WM. Nach Medienberichten hat US-Präsident Trump bei FIFA-Präsident Infantino dafür gesorgt, dass eine Rotsperre gegen den US-Spieler Balogun ausgesetzt wird. DFB-Präsident Bernd Neuendorf verlangte von der FIFA Aufklärung. Es gehe um Integrität und Glaubwürdigkeit. Der mutmaßlich nächste Bundestrainer Jürgen Klopp sah das bei Magenta TV ähnlich.
3: Da gibt es ja gar keine zwei Meinungen. Wenn es tatsächlich so war, das ist unser Spiel, nicht deren Spiel. Das muss man einmal ganz kurz sagen. So, weil unser Spiel, wenn das wirklich Trump und Infantino miteinander ausgemacht haben, dann das ist verrückt.
2: Weder die FIFA noch das Weiße Haus haben den Pressebericht bisher kommentiert. In Berlin stellt gerade eine Expertenkommission ihre Handlungsempfehlungen bei großen Stromausfällen vor. Zum Auftakt einer Pressekonferenz sagte der regierende Bürgermeister Wegner, nach dem schweren Blackout zu Jahresbeginn gebe es noch einiges zu tun.
4: Es gibt auch Nachholbedarf, wie wir die Koordinierung der Krisenstäbe noch besser aufstellen. Wir müssen darüber nachdenken, wie wir die Bezirke noch besser unterstützen können, beziehungsweise wie wir noch stärker eingreifen können die Bezirke bei den geplanten Leuchttürmen, die die Innensenatorin ja auch immer und immer wieder anspricht.
2: Der Kommission gehörten unter anderem der Chef der Charité Krömer an, sowie die frühere BVG-Chefin Nikutta und Ex-Feuerwehr- und THW-Chef Brümme. Nach den jüngsten schweren Angriffen Russlands auf die Ukraine hat deren Präsident Selenskyj die NATO aufgerufen, beim anstehenden Gipfel starke Entscheidungen zu treffen. Allen voran die USA und die Europäer sollten die ukrainische Luftverteidigung stärken. Das sei von entscheidender Bedeutung, so Selenskyj. Der NATO-Gipfel beginnt morgen im türkischen Ankara. Die chinesische Weltraumsonde Tianwen-2 hat einen Asteroiden erreicht, von dem sie Proben zurück zur Erde bringen soll. Nach rund 400 Tagen Flug habe sich das Gefährt dem namenlosen Asteroiden bis auf 20 Kilometer genähert und mit der wissenschaftlichen Erkundung begonnen, erklärte die chinesische Raumfahrtbehörde. Missionen aus Japan und den USA ist es bereits gelungen, Proben von Asteroiden zurück zur Erde zu bringen. Soweit das Neueste aus der Flux FM Nachrichtenredaktion. Das Wetter. Heute dominieren oft kompakte Wolken, die Schauer mit sich bringen. Die Höchstwerte liegen bei 20 Grad. Morgen verbreitet dicht bewölkt und regnerisch bei maximal 23 Grad.
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5: Hi, kurz nach 12 haben wir es. Im Studio ist für euch Nadine Kreuzer. Ich wünsche euch einen schönen Montag.

Depeche Mode, Ghosts Again um 11:59. Mahlzeit, könnte man sagen. Oder Montagmittag. Vielleicht habt ihr gleich was Leckeres zum Schnabulieren vor euch. Ich sitze hier schön im Studio. Auch Klimaanlage braucht man ja heute sowas von gar nicht. Und manche würden vielleicht denken, oh, ein Studio mit Fensterblick nach draußen, das ist echt schon das Maximum an Arbeitsglück. Ich habe allerdings hier auch noch die erweiterte Version. Also ich sehe zum einen nach draußen, gucke nach rechts, gucke auf die Spree. Da draußen ist dann noch die Uber-Arena und was weiß ich, da werde alles so kreucht und fleucht und mit dem Fahrrad vorbeifährt oder sich einfach noch hier die Mauerreste anguckt. Und nach links, gucke ich nach links durchs Fenster, da habe ich noch ein Fenster. Da sehe ich den eigentlichen Umschlagplatz von Flux FM, die Teeküche. Das ist das komplette Büroleben sozusagen in Echtzeit. Und da ist ein ganz schöner Ameisenhaufen wieder unterwegs. Das ist höchst interessant, was sich da alles so zubereitet wird. Es sieht wie eine, ja, weiß ich auch nicht, wie so eine richtig schöne Hinterhofküche aus, wo es irgendwo raus dampft und ganz wichtige Sachen besprochen werden. Ich fühle mich ausgeschlossen, deswegen muss ich da jetzt mal ganz kurz hingehen und lauschen. Wer am Wochenende was verbrochen hat. Wir hören derweil Jungle aus London mit The Wave.

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1: Ein Künstler jetzt aus Großbritannien. Musiker, Produzent, DJ ist Simon Green alias Bonobo. Eine der prägendsten Stimmen der elektronischen Musik. Dieser Mann schafft es nämlich, zum einen natürlich sehr introspektive Kompositionen zu kreieren und dann ist er total der Live-Performer und auch so ein DJ clubmäßig. Er versteht sein Handwerk absolut. Und diese Brücke, diese verschiedenen Fähigkeiten zu haben, das macht seinen Sound aus. Und wir hören jetzt einen ganz neuen Track von ihm. Der Mann ist seit über einem Vierteljahrhundert im Geschäft, hat 7 Grammy-Nominierungen und Milliarden von Streams. Sein aktuelles Stück heißt Me and You. Hören wir doch mal rein. Distance in Static, übrigens die Platte dazu, die kommt am 11. September. Jetzt

0: die Blood Red Shoes mit Screams.
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0: Skandal im Sperrbezirk oder vor allen Dingen, sagen wir mal, bei der WM.
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0: So, was ist da los? Bei der WM, da gibt's irgendwas mit einer roten Karte und ganz schön viel Aufregung, die da gerade hochkocht. Und da müssen wir natürlich Ron, meinen Kollegen, fragen. Stocki ist im Studio und der wird uns mal aufklären. Ron, wie schön, dass du da bist.
3: Schön, dass du da bist auch.
0: Ja, also du bist unser Fußballexperte, deswegen, was ist da genau passiert? Da hat ein gewisser McDonald, wollte ich gerade sagen, angerufen. Und zwar bei Herrn Infantino. Was ist da los? Rote Karte-Skandal.
3: So, kurzer Wiederholer, worum geht's? Es geht um eine rote Karte gegen den Stürmer der USA, Florin Balogun. Bester Stürmer der USA aktuell, hat 3 Tore geschossen. Und im Spiel gegen Bosnien-Herzegowina im 16. Finale hat der eine rote Karte kassiert. Eine unglückliche Aktion. Beide geraten da aneinander, aber er trifft ihn halt. Das Ding wurde nach einer Entscheidung des Video Assistant Referee gewertet. Heißt, da haben sich die Video Assistants zur Wort gemeldet beim Schiedsrichter und gesagt, hey, guck dir die Szene an, das ist eine mögliche Tätigkeit, ein möglicher Platzverweis. Schiedsrichter guckt sich das Ganze an, gibt die rote Karte und dann dauert es bis gestern, das sind Tage dazwischen, dass die FIFA plötzlich nur das Statement rausgibt, hey, wir haben übrigens hier Artikel 27 der Disziplinarkommission genommen und wandeln diese Strafe um. Nicht in 1 oder 2 Spiele Sperre, sondern in einen, der darf spielen im nächsten Match und eine Bewährung auf 1 Jahr. Wenn er nochmal sowas macht, dann kriegt er die Strafe. Alles okay, könnte man meinen, weil, ja, so eine Regel gibt es, dies, das. Zeitgleich sickerte durch, Donald J. Trump, Präsident der USA, großer Buddy von Gianni Infantino, dem FIFA-Präsidenten, soll wohl ihn angerufen haben und gesagt haben, Mensch.
0: Kann man da nicht was machen?
3: Das ist ein Riesenskandal, ja. Ein Riesenaufreger und es ist eine Unerhörtheit im laufenden Wettbewerb so einer Weltmeisterschaft der Männer. Das heißt, der Präsident der Vereinigten Staaten hat tief auf eine Entscheidung der FIFA hingewirkt, die entschieden haben, ja, gucken wir doch mal, können wir da irgendwas drehen für die USA, für unseren Kumpel Gianni, quasi für seinen Bro Donald Trump. Das ist etwas, was nicht nur mir aufstößt, in der Redaktion Katja Berg auch außer sich, als wir darüber geredet haben, aber auch in der Fußballwelt sorgt es für ganz, ganz viel Fragezeichen. Wieso, weshalb, warum? Die UEFA hat vor ein paar Minuten erst geschrieben in einem Statement, gibt eine automatische Mindestsperre von einem Spiel nach einer roten Karte und das ist keine Ermessensentscheidung. Alle fragen sich, wie die FIFA das begründet. Sie haben nämlich nichts geliefert und das hört man auch bei Tabea Kemme, ehemalige Fußballerin, jetzt Expertin bei Magenta TV und Jürgen Klopp, Trainer und ja der designierte Bundestrainer. Alle warten darauf, dass er bestätigt wird, die bei Magenta TV das auch in die Analyse genommen haben.
4: Wenn das wirklich Trump und Infantino miteinander ausgemacht haben, das ist verrückt.
5: Vor allem, wo soll das hinführen, wenn die Franzosen jetzt quasi auch noch die gelbe Karte von Olise mit annullieren wollen. Also das ist ja auf der einen Seite das Juristische, ist ja nachzuvollziehen, aber dass wir die Begründung nicht haben. Die muss halt transparent gemacht werden, was nicht gegeben ist.
3: Ja, Transparenz ist das Stichwort. Es gibt keine Transparenz, sondern nur die große Bromance, Gianni und Donald. Und das ist ein riesiger Skandal, ehrlicherweise. Ja. Als US-Team verstehe ich, dass man sagt, hey, für uns ist das super. Das ist ja natürlich eine sehr schwierige rote Karte gewesen, streitbar, dies, das. Aber aus einer sportlichen Ebene machst du für dieses Team, sage ich, sehr viel kaputt durch so eine Entscheidung, durch vor allem die politische Einflussnahme von US-Präsident Donald Trump.
0: Da könnten ja auch andere kommen, die auch eine rote Karte kassiert haben und sagen, ja, wenn es bei dem geklappt hat, dann hätte ich ja auch mal da anrufen können, aber ich habe leider nicht so ein gutes Verhältnis zu Infantino wie Donald Trump.
3: Diesen wundervollen Witz gibt es seit heute Nacht. Im Spiel von England gegen Mexiko hat ein englischer Spieler eine rote Karte kassiert und gleich gab es den Aufruf, oh, sollte man sich vielleicht mal bei Gianni melden, ob man nicht auch hier Artikel 27 anführen kann oder durchführen kann. Dieser Artikel ist sehr fragwürdig. Eigentlich gibt es da die Möglichkeit, grundsätzlich eine Strafe zu vermindern bei einer Fehlentscheidung, wenn beispielsweise es war gar kein Foul, wurde aber dahingehend gewertet oder. Das muss man aber begründen. Das fehlt. Dass die FIFA, vor allem Gianni Infantino, vor allem erst aufgrund eines Anrufs von Donald Trump reagiert, ist das große Problem an dieser gesamten Konstellation. Und das vor allem so kurzfristig. Heute Abend spielen die USA gegen Belgien in dieser nächsten Runde der Weltmeisterschaft.
0: Mit dem Spieler, der wieder eingesetzt
3: werden darf. Mit dem Spieler, der theoretisch wieder eingesetzt werden darf. Jetzt gibt's natürlich die Frage, sie müssen ihn ja nicht einsetzen, man könnte ja darauf verzichten und sagen, hey, wir wollen hier gar nicht dieses Politikum noch weiter aufschärfen. Glaube ich nicht. Es ist der relevanteste Stürmer, den sie aktuell haben. Er ist ihr treffsicherster Schütze im Laufe des WM-Turniers. Und es ist ein absoluter Skandal. Es ist eine große Frechheit und es zeigt eigentlich nur, und ich sage das jetzt als klare Meinungsstückebene, was für ein korrupter Haufen die FIFA in Zusammenarbeit mit Donald J. Trump ist. Und mit die FIFA meine ich Gianni Infantino als Präsident der FIFA, der hier maßgeblich einen Wettbewerb verzerrt. Denn wenn, wie du sagst, jetzt nicht andere Nationen melden bei fragwürdigen Entscheidungen, müssten diese dann nicht eigentlich auch anders gewertet werden?
0: Ja,
3: und man öffnet hier Haus und Hof.
0: Ja, und ob der Spieler dann, wenn er heute im Einsatz sein wird, ausgepfiffen wird, das ist eben auch die Frage. Ne? Klar, wenn man jetzt zum amerikanischen Volk gehört, dann freut man sich, dass der Stürmer endlich wieder da ist, aber trotzdem fühlt sich's einfach scheiße an.
3: Ja, die Wahrscheinlichkeit, dass Balogun ausgebuht wird, dürfte geringer sein. Man spielt in Seattle, es ist Homeground für die USA. Und trotzdem ist das ein Geschmäckle, was sich konsequent jetzt durch dieses weitere Turnier ziehen wird, sollten die USA möglicherweise heute durch eines seiner Tore, wenn er spielt, weiterkommen. Das Politikum ist da und es ist jetzt interessant, wie wird die FIFA darauf reagieren? Sie haben eine Ethikkommission, die sich eigentlich hier einschalten muss und das ist ganz klar. Diese FIFA-Ethikkommission muss hier reagieren und gucken, was ist da gelaufen? Wieso führt ein Anruf eines Nicht-Verbandsmitgliedes, eines politischen Vertreters zu so einer Maßnahme, so einer Entscheidung. Wie wird die begründet?
0: Ja, der Gastgeber hatte sozusagen...
3: Ein Co-Gastgeber führt dazu, dass einer seiner Spieler spielen darf. Es gibt ja immer noch die Sache, dass der belgische Verband auch gesagt hat, wir legen da Einspruch gegen einen, das geht ja gar nicht, was ist hier los? Ich glaube nicht, dass das vor Spielbeginn entschieden wird. So schnell wird die FIFA dann plötzlich wieder nicht reagieren können. Es ist ein Skandal, der jetzt im Raum steht und die FIFA muss sich hier ziemlich vielen Fragen aussetzen.
0: Ja, eigentlich. Und Jürgen Klopp sagt auch, das stellt alles in Frage. Sind wir gespannt, wie es weitergeht. Das ist auf jeden Fall ein höchst interessantes Thema. Perfekt für den Sommer. Sommerloch ist gestopft.
3: Ist gestopft.
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Silent Movie Susie heißt das Stück von The Big Moon bei Flux FM am Montagmittag. 12:45 haben wir es. Es gibt so Songs, die sind eh schon gut. Und wenn es dazu dann auch noch regnet und so ein bisschen drauf verhangen ist, dann klingen die noch viel besser.

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2: Mit Ralf Gulke. Nach dem Anschlag und dem folgenden großen Stromausfall zu Jahresbeginn hatte der Senat eine Expertenkommission eingesetzt. Die 4 Mitglieder haben nun ihre Vorschläge präsentiert. Im Zentrum steht eine stärkere Vernetzung der zuständigen Verwaltungen, aber auch eine bessere Resilienz der Bürgerinnen und Bürger im Krisenfall. Das unterstrich der Brigadegeneral AD Uwe Nerger als Kommissionsmitglied.
3: Die größte Schwachstelle ist die fehlende Resilienz der Bevölkerung. Solange wir es uns leisten, etwa 130.000 Mann in Berlin zu haben, die Verwaltungsaufgaben wahrnehmen und 3,7 Millionen Menschen auf der Zuschauertribüne sitzen und gucken, wie wir das hinbekommen, wird das nicht funktionieren.
2: Der regierende Bürgermeister Kai Wegner sagte, der Senat sei mit der Bundesregierung im Gespräch über die Finanzierung für solche Krisenfälle. Unternehmen in Deutschland befürchten eine Schwächung der Demokratie. Eine große Mehrheit der Chefinnen und Chefs sehen Vertrauensverlust in demokratische Institutionen und gesellschaftliche Spaltung als Gefahren, so eine Studie der Bertelsmann Stiftung. Die große Mehrheit der Unternehmen betrachtet Demokratie demnach als zentrale Grundlage erfolgreichen Wirtschaftens. Nach den jüngsten schweren Angriffen Russlands auf die Ukraine hat deren Präsident Selenskyj die NATO aufgerufen, beim anstehenden Gipfel starke Entscheidungen zu treffen. Allen voran die USA und die Europäer sollten die ukrainische Luftverteidigung stärken. Das sei von entscheidender Bedeutung, so Selenskyj. Der NATO-Gipfel beginnt morgen im türkischen Ankara. DFB-Präsident Bernd Neuendorf hat von der FIFA Aufklärung zu Berichten gefordert, wonach US-Präsident Trump persönlich in das WM-Turnier eingegriffen hat. Nach Medienberichten hat er bei FIFA-Präsident Infantino telefonisch dafür gesorgt, dass eine Rotsperre gegen den US-Spieler Balogun ausgesetzt wird. Neuendorf sagte, der Verdacht der politischen Einflussnahme müsse zügig und schlüssig ausgeräumt werden. Es gehe um die Integrität des Wettbewerbs und die Glaubwürdigkeit der FIFA. Soweit das Neueste aus der Flux FM Nachrichtenredaktion. Das Wetter. Heute dominieren oft kompakte Wolken, die Schauer mit sich bringen. Die Höchstwerte liegen bei 20 Grad. Morgen verbreitet dicht bewölkt und regnerisch bei maximal 23 Grad.
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4: Hi, kurz nach 1. Nadine Kreuzer am Mikrofon.

Alex Meyer mit Margaritas auf 100,6 Flux FM. Aldous Harding ist eine neuseeländische Singer-Songwriterin und die hat sich mit jemandem angefreundet, schon vor vielen Jahren. Der ist in Wales zu Hause, H. Hawkline, Musiker auch, Produzent. Und seit Ewigkeiten sind die irgendwie verbandelt miteinander. Die letzten beiden Platten hat sie auch schon in Wales aufgenommen. Und so hat sie es auch mit der aktuellen gehalten. Train on the Island ist jetzt im Mai rausgekommen. Wir hören ihren

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7: Hi, ihr seid bei Flux FM, das ist wunderbar. Heute jetzt hören wir nämlich mal zusammen einen Song, der vor 24 Jahren entstanden ist. Schon da ist Chris Martin von Coldplay mit seinen Fingern über die Klaviertastatur geglitten und hat einen richtig schönen Song komponiert. Also angefangen hat es ja wahrscheinlich wie immer mit so einer Spielerei am Piano und da ist ein sehr markantes Klavierriff bei entstanden und das gipfelte dann in Clocks. Einfach ein genialer Song. Von Coldplay.

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1: The Boys. Nur Frauen in dieser Band. Eine australische All-Female-Indie-Rock-Truppe aus Sydney, um genau zu sein. Die machen richtig schön schnöckellosen Indie-Rock. Kleine Prise Punk und Grunge sind auch dabei. Und wir haben ihren Song Kill You Back bei uns auf die Playliste getan. Hören wir doch mal rein.

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1: Fat Tony glänzte ja zuletzt mit seiner Hauptrolle in der international gefeierten Netflix-Serie Kacken an der Havel. Da spielt er den wenig erfolgreichen Rapper Tony. Dessen Charakter ist zwar lose an Fat Tony aka Anton Schneider angelehnt, allerdings nicht, was den Erfolg angeht. Denn Fat Tony höchst selbst hat jetzt seine neue Platte Drama endet nie draußen. Und darüber berichtet meine Kollegin Selina Riedel aus der Musikredaktion.
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3: Erst sorgloser Höhenflug, dann Absturz aus dem All. Fat Tony verliert den Halt und landet mit schmerzhaftem Aufprall auf hartem Asphalt. Diesen Schmerz nimmt er auseinander, setzt ihn neu zusammen und macht daraus ein Album. Drama endet nie ist für Tonys Trauer, geplatzte Hoffnung und Weltschmerz im Rap gebannt. Mit lakonischem Witz und überdrehter Ironie.

0: Für Tony Weiss, all diese Schmerzen in Kunst verwandeln zu können, ist der wahrscheinlich beste Lifehack überhaupt.
1: Ich glaube, ich kann das halt einfach zulassen mittlerweile, dass ich das relativ direkt in die Songs stecken kann und weiß jetzt noch nicht, ob das dann immer gleich so ein heilender Prozess ist, aber es ist zumindest ein konstruktiver Umgang damit und das ist ja irgendwie auch völlig ungerecht, dass man damit dann auch noch was machen kann. Das können ja die meisten Menschen wahrscheinlich nicht.
0: Es ist ein Album über die unerträgliche Welt und den Versuch, mit ihr klarzukommen, ohne dabei den Verstand zu verlieren.
1: Es gibt ja diesen Satz, glückliche Menschen machen schlechtere Musik und ich fand das eigentlich immer ziemlich albern und finde es auch irgendwie so eine harte These, dass der Künstler leiden muss, damit sein Werk gut wird. Aber bei der Platte habe ich dann so wieder gedacht, ah fuck, es ist vielleicht doch was dran.

0: Das heißt, dass er noch lebt.
1: In Drama endet nie trifft lyrische Präzision auf musikalische Spielereien. Mal nachdenklich, mal wütend, zerlegt Meisterzweifler Fatoni alles, was ihm bitter aufstößt. Toxische Männlichkeit, Nazis, Milliardäre, you name it.

0: Pattoni selbst ist überzeugt, es ist sein bisher bestes Album.
1: Also mir ging es nicht so gut teilweise und ich finde, deswegen ist die Platte so gut geworden. Und da ist so viel Schmerz auf der Platte, den ich aber so auf meine Art kanalisiere, also nicht auch immer so direkt. Und ich höre das da so raus und denke so, ah, ist schon gut, ist schon auch so vielschichtig. Und irgendwie wäre es ja auch komisch, wenn man eine neue Platte macht und dann so denkt, ah, das ist jetzt aber nicht mein bestes Album.
0: So selbstbewusst war er nicht immer. Auch nach 15 Jahren Solo-Karriere lassen ihn die Selbstzweifel nicht los.
2: Bin ein Loser, Baby, zumindest fühle ich mich meistens so. Doch heute ist was anders und ich glaube, ich weiß wieso.
0: Was hilft gegen das ewige Gedankenkarussell? Für Fattoni ist das der Austausch mit anderen. Für sein neues Album holt er sich deshalb vertraute Weggefährten ins Boot.
1: Ich finde, so gute Produzenten haben oft auch so die Gabe, einen so anzuspornen und einem irgendwie so ein gutes Gefühl zu geben. Und dass man so Ping-Pong spielen kann und nicht das alles nur so für sich alleine macht mit seinem Kopf.
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0: Drama endet nie ist eben nicht nur Weltuntergang und Pessimismus, sondern auch ein Album über Freundschaft, Neuanfänge und Hoffnung. Denn wer einmal tief gefallen ist, weiß, von hier aus geht es nur noch nach oben.
4: Selina Riedel aus der Flux FM Musikredaktion hat mit Fattoni über seine neue Platte gesprochen. Drama endet nie ist unser Album der Woche. Das heißt, ihr bekommt besonders viel von dieser Platte in dieser Woche zu hören. Mehr Infos gerne auf fluxfm.de. oder in unserer Flux Music App und habt ihr auch wieder die Chance, die Platte in der Vinyl-Edition zu gewinnen. Wir hören ein Stück der neuen Fattoni-Platte. Hier ist Symptom featuring Mekkes.
5: Das heißt auch, dass die Menschen, die wir gemeinhin als normal bezeichnen, dass die von ihrem Standpunkt aus krank sind.
6: Oh ja, die Normalsten sind die Kränkesten und die Kranken sind die Gesündesten.

Despair, Hangover and Ecstasy, das Duo The Doe auf 100,6 Flux FM. Vor vielen Jahren ist der Song ja schon rausgekommen und lief bei uns immer rauf und runter. Und so haben wir ihn mal wieder jetzt hier aus der Kiste rausgezaubert, um ihn mit euch zu teilen. Eine Künstlerin, die aus London stammt, aber mittlerweile in Paris lebt, hat eine tolle neue Platte gemacht. Flora Hibbert wurde schon für ihr letztes Album, ihr Debüt, total gefeiert. Und jetzt hören wir zusammen einen Song aus dem neuesten Werk, Mammoth. Also ich finde, das klingt einfach perfekt, um in der Wohnung ein bisschen rumzuwutscheln und schöne Dinge zu machen.

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Phosphorescent mit New Birth in New England auf 100,6 Flux FM. Auch wenn man als Band erfolgreich ist und alle denken, wow, für die läuft es ja wie geschnitten Brot und was für tolle Songs die immer rausbringen, heißt das noch lange nicht, dass man dann auch im Privatleben auch immer so happy, happy, alles ist gut ist. Denn wenn man einem großen Druck ausgesetzt ist jahrelang, dann bleibt vieles auf der Strecke. Davon weiß auch Benjamin Gibbard zu berichten, der Frontmann der amerikanischen Band Death Cab for Cutie. Und das, was ihm in der Vergangenheit alles so passiert ist, das war so ein bisschen auch Antrieb für die neue Platte. I Build You a Tower heißt das 11. Album, ist jetzt im Juni rausgekommen, vor einem guten Monat, und wir hören ein Stück daraus auf Flux FM. Das heißt Punching the Flowers.

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0: Pumpkin Blood mit No No No. Hier ist Nadine Kreuzer am Mikrofon. Aber das war es ja auch schon für heute. Unsere gemeinsame Zeit wird morgen fortgeführt und zwar um 11 Uhr. Würde mich freuen, wenn ihr dabei seid. Ich sag jetzt mal hier Wenke Wenke und bis morgen. Das war richtig lustig, ne? Denn Wenke macht ja weiter. Oh Gott. Hab ich das jetzt wirklich gesagt? Ja, hab ich. Wenke Wenke.
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2: mit Ralf Gulke. Wie soll Berlin besser auf Anschläge auf das Stromnetz wie zu Jahresbeginn reagieren? Eine vom Senat eingesetzte Expertenkommission hat dazu heute ihre Vorschläge präsentiert. Immer wieder fiel dabei das Wort Resilienz, also eine bessere Widerstandsfähigkeit der Bevölkerung. Der frühere Feuerwehr- und THW-Chef Brömme sagte, man müsse alle mitnehmen.
3: Viele denken, na ja, funktioniert doch alles, wir haben doch die Feuerwehr und die Polizei. Na klar, die funktionieren immer. Aber das reicht nicht. Es ist ein großes Geflecht von Akteuren, die man braucht im Krisenfall, die zusammenarbeiten. Und wenn man das nicht plant und nicht übt, dann kann es nicht funktionieren.
2: Im Zentrum steht eine stärkere Vernetzung der zuständigen Verwaltungen mit einem Staatssekretär als Bevollmächtigtem für den Krisenfall. Einen Tag vor Beginn des NATO-Gipfels im türkischen Ankara hat Russland die ukrainische Hauptstadt Kiew wieder mit hunderten Drohnen und Raketen angegriffen. Bei dem Angriff wurden nach Behördenangaben mindestens 14 Menschen getötet und Dutzende weitere verletzt. Präsident Selenskyj forderte die NATO auf, bei ihrem Gipfel starke Entscheidungen zu treffen. US-Präsident Trump will sich in Ankara mit Selenskyj treffen. Feuerwehrleute in Südfrankreich bekommen im Kampf gegen einen Waldbrand Hilfe von insgesamt 4 Löschflugzeugen aus Schweden und Zypern. Frankreich hatte sie über einen EU-Mechanismus angefordert. Das Feuer brennt seit 3 Tagen in den Pyrenäen. Rund 10.000 Bewohner kleiner Dörfer im Brandgebiet wurden aufgefordert, sich in Sicherheit zu bringen. Ein neuer Skandal erschüttert die Fußball-WM. Nach Medienberichten hat US-Präsident Trump bei FIFA-Präsident Infantino dafür gesorgt, dass eine Rotsperre gegen den US-Spieler Balogun ausgesetzt wird. DFB-Präsident Bernd Neuendorf verlangte von der FIFA Aufklärung, es gehe um Integrität und Glaubwürdigkeit. Der mutmaßlich nächste Bundestrainer Jürgen Klopp sah das bei Magenta TV ähnlich.
4: Da gibt es ja gar keine 2 Meinungen, wenn es tatsächlich so war. Das ist unser Spiel, nicht deren Spiel. Das muss man einmal ganz kurz sagen. So, weil unser Spiel, wenn das wirklich Trump und Infantino miteinander ausgemacht haben, dann das ist verrückt.
2: Weder die FIFA noch das Weiße Haus haben den Pressebericht bisher kommentiert. Soweit das Neueste aus der Flux FM Nachrichtenredaktion. Das Wetter. Heute dominieren oft kompakte Wolken, die Schauer mit sich bringen. Die Höchstwerte liegen bei 20 Grad. Morgen verbreitet dicht bewölkt und regnerisch bei maximal 23 Grad.
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6: Schönen guten Tag, mein Name ist Wenke Fiedler.

Fantastische Band Wolf Alice, Just Two Girls hier auf 100,6 Flux FM. Die waren ja auch schon bei uns im Interview, genau wie My Ugly Clementine. Die Band aus Wien wird jetzt am 4. September das neue Album Apply Autonomy rausbringen. Wir präsentieren natürlich das Berlin-Konzert am 11. Oktober im Columbia Theater. Ihr könnt jetzt schon versuchen, Gästelistenplätze zu gewinnen auf fluxfm.de bzw. über die gratis Flux Music App. Die neue Single gibt's jetzt auf die Ohren. Hier ist Confidence.

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0: Ihr lieben Fluxis, ihr habt es vielleicht mitbekommen, die Koalition von Bundeskanzler Friedrich Merz hat festgelegt, dass künftig wieder vom ersten Krankheitstag an eine Krankschreibung vorliegen muss. Außerdem soll die telefonische Krankschreibung abgeschafft werden. Wir haben nachgefragt und eine Antwort darauf vom Hausärzteverband gibt es gleich, das in 7 Minuten hier auf Flux FM.
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0: Ich muss sagen, als ich den Song das erste Mal gehört habe, musste ich irgendwie an Falco denken. Und ihr wisst ja, ihr lieben Fluxis, wir mögen ja sehr, sehr, sehr gerne österreichische Bands. Dieser aufstrebende Indie-Künstler, den wir gerade gehört haben, immer wieder Wirsing nennt er sich, kommt allerdings aus Zürich, aus der Schweiz. Und von dem werden wir demnächst noch ein bisschen mehr hören.
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0: Wir kommen zu einem sehr wichtigen Thema. Ende vergangener Woche hat ja die Bundesregierung einen Sommer der Reformen eingeleitet. So der Eindruck mit Blick auf das Reformpaket, das CDU, CSU und SPD vorgestellt haben. Inhaltlich wurden diverse Themen abgearbeitet, darunter auch Regelungen zur Krankschreibung. Die Koalition von Bundeskanzler Friedrich Merz hat festgelegt, dass künftig wieder vom ersten Krankheitstag an eine Krankschreibung vorliegen muss. Außerdem soll die telefonische Krankschreibung abgeschafft werden. Pläne, die nicht nur ArbeitnehmerInnen kritisieren, sondern auch die Ärzte selber. Dazu Dr. Sandra Blumenthal-Bayer. Sie ist Co-Vorsitzende beim Hausärzteverband Berlin und Brandenburg und selbst niedergelassene Hausärztin in Wilmersdorf.
2: Die telefonische Krankschreibung ist wirklich ein sinnvolles medizinisches Instrument. Wir haben immer wieder Infektwillen und da ist es einfach total sinnvoll, dass die Menschen nicht zu mir in die Praxis kommen, sondern dass ich sie unkompliziert und flexibel zu Hause anrufen kann. Ich nehme diese Aufgabe sehr, sehr ernst. Das ist eine große medizinische Verantwortung, weil ich natürlich auch immer Sorge habe, dass ich was übersehe. Wir nehmen da etwas auf uns, damit wir in Infektzeiten mehr versorgen können. Und vor allen Dingen verschafft es mir natürlich auch Zeit.
0: Zeit, die Dr. Sandra Blumenthal-Bayer bisher nutzen konnte, um zum Beispiel PatientInnen mit einem erhöhten Betreuungsaufwand zu versorgen. Die Entscheidung für die Reformen hat der Koalitionsausschuss der Bundesregierung festgelegt. Wer glaubt, dass sich hier Expertise von verantwortlichen HausärztInnen geholt wurde, irrt.
2: Wir wurden noch nicht mal vorgewarnt, wir hätten da auch nicht mit gerechnet. Es ist wirklich am runden Tisch, da wurden wie Stückvieh wegverhandelt. Der Workload, der jetzt in die hausärztlichen Praxen kommt, das wurde einfach von rechts nach links geschoben. Da hat niemand mit uns gesprochen und ich glaube auch ehrlich gesagt, da hat niemand wirklich an uns gedacht.
0: Ein Punkt, der ihr aufstößt, HausärztInnen werden verdächtigt, PatientInnen womöglich unnötig krank zu schreiben. Hier wurden von der Bundesregierung höhere Strafen angekündigt.
2: Das ist eine medizinische Aufgabe, der wir uns widmen. Wir machen das für unsere Patientinnen und Patienten, aber ich muss sagen, ich nehme das persönlich. Ich unterstelle Herrn Merz auch nicht, dass er seinen Job nicht ernst nimmt. Und ich muss ganz ehrlich sagen, ich werte das inzwischen als ganz persönlichen Angriff auf uns als hausärztliche Praxen. Und ich kann Ihnen nur sagen, bei uns an der Basis brodelt es nicht mehr, es kocht. Und ich weiß nicht, wie sich dieser Protest irgendwann entladen wird, wenn da jetzt immer noch eine Schippe draufkommt.
0: Und die nächste Schippe könnte es schon Ende dieser Woche geben. Dann wird im Bundestag über die geplante Finanzreform der gesetzlichen Krankenversicherung abgestimmt. Laut Hausärzteverband oder Verbund keine Reform, sondern ein Spargesetz, welches die hausärztliche Versorgung bedroht. Mehr zu den Reformplänen der Bundesregierung erfahrt ihr auf fluxfm.de. 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

ganz einfach. Einer der besten Songs aus den 90ern überhaupt. Und da lasse ich mir auch nichts anderes erzählen. Aus dem Jahr 1994 von Back Loser hier auf 100,6 Flux FM. Wir hören uns jetzt neue Musik von Lotte an. Die bringt ja jetzt am 7. August ihr selbstbetiteltes 4. Album raus. Wenn du tanzen willst, gibt's jetzt auf die Ohren hier bei uns.

0: Lotte, wenn du tanzen willst, hier auf Flux FM.
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0: Wir gehen rüber in den elektronischen Bereich. Der aufstrebende französische DJ und Musikproduzent, nämlich Swimming Paul, N.E.V., aus Paris kommt diese Musik. Und der ist gerade international richtig erfolgreich unterwegs, hat jetzt vor kurzem in Glasgow gespielt. Jetzt wird er dann auf dem Electric Love Festival in Österreich am 11. Juli live zu sehen sein. Und bei uns in Berlin am 15. August im Sage, unter anderem mit Fritz Kalkbrenner, die ganz neue Single Swimming Paul, N.E.V. The Sunset of My Youth.
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0: Toller Song von The Tallest Man on Earth, Darkness of the Dreams, hier von 100,6 Flux FM. In der nächsten Stunde habe ich Besuch im Studio. Es wird nämlich ab Mitte Juli, ich sag mal einfach ganz genau das Datum, ab 18. Juli in der neuen Zukunft eine wirklich sehr tolle neue Veranstaltungsreihe geben, namens Femme Royale. Es soll ein Raum sein für Musikperformance und unerwartete Begegnungen. Licht wird eine sehr große Rolle spielen. Mehr weiß ich noch nicht darüber. Ich bin also sehr gespannt, was mir die Kuratorin dann gleich erzählen wird. Die kommt nämlich in der nächsten Stunde zu mir ins Interview. Aber jetzt gibt's erstmal die tolle Bascha Bullert, die immer wieder bei uns zum Interview vorbeischaut, wenn sie dann in Berlin spielt und jedes Mal ein neues Instrument mitbringt. Die kann so viele Instrumente spielen. Ist so ein toller Mensch. Hier ist Bascha Bullert mit einer Live-Session bei uns aufgenommen, ist Your Girl.
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2: Mit Ralf Gulke. Die Aufhebung der roten Karte für den US-Stürmer Balogun nach einem Telefonat von US-Präsident Trump mit FIFA-Chef Infantino sorgt international für Empörung. DFB-Präsident Neuendorf forderte eine Erklärung der FIFA. EU-Sportkommissar Mikalev warnte davor, mit politischer Einflussnahme sportliche Regeln zu untergraben. Der designierte Bundestrainer Jürgen Klopp sagte bei Magenta TV, die Geschichte sei verrückt.
3: Diese beiden Menschen, die beide von Fußball keine Ahnung, sollten gar nichts damit zu tun haben. Einfach. Dafür gibt es ja die ganze Ahnung. Wenn es so ist, und ich hoffe, dass es nicht so ist, sondern einfach eine Fehlmeldung, das wäre mir sehr viel lieber, ja. Dann können wir die Diskussion direkt wieder abbrechen.
2: Die USA spielen kommende Nacht im WM-Achtelfinale gegen Belgien. Nach dem Anschlag und dem folgenden großen Stromausfall zu Jahresbeginn hatte der Senat eine Expertenkommission eingesetzt. Die 4 Mitglieder haben nun ihre Vorschläge präsentiert. Im Zentrum steht eine stärkere Vernetzung der zuständigen Verwaltungen, aber auch eine bessere Resilienz der Bürgerinnen und Bürger im Krisenfall. Das unterstrich der Brigadegeneral AD Uwe Nerger als Kommissionsmitglied.
4: Die größte Schwachstelle ist die fehlende Resilienz der Bevölkerung. Solange wir es uns leisten, etwa 130.000 Mann in Berlin zu haben, die die Verwaltungsaufgaben wahrnehmen und 3,7 Millionen Menschen auf der Zuschauertribüne sitzen und gucken, wie wir das hinbekommen, wird das nicht funktionieren.
2: Der regierende Bürgermeister Kai Wegner sagte, der Senat sei mit der Bundesregierung im Gespräch über die Finanzierung für solche Krisenfälle. Der Trauerzug mit dem Sarg von Irans getötetem obersten Führer Khamenei hat seine Fahrt durch Teheran begonnen. Bilder im Staatsfernsehen zeigten riesige Menschenmengen, die den Weg des Sarges durch die Hauptstadt säumten. Der Trauerzug soll etwa 10 Stunden dauern. Er stellt den Höhepunkt der öffentlichen Trauerbekundungen dar. Khamenei war direkt zu Kriegsbeginn bei einem Luftangriff getötet worden. Feuerwehrleute in Südfrankreich bekommen im Kampf gegen einen Waldbrand Hilfe von insgesamt 4 Löschflugzeugen aus Schweden und Zypern. Frankreich hatte sie über einen EU-Mechanismus angefordert. Das Feuer brennt seit 3 Tagen in den Pyrenäen. Rund 10.000 Bewohner kleiner Dörfer im Brandgebiet wurden aufgefordert, sich in Sicherheit zu bringen. Soweit das Neueste aus der Flux FM Nachrichtenredaktion. Das Wetter. Heute dominieren oft kompakte Wolken, die Schauer mit sich bringen. Die Höchstwerte liegen bei 20 Grad. Morgen verbreitet dicht bewölkt und regnerisch bei maximal 23 Grad.
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5: Und Wenke Fiedler, Mikrofon. Ab Mitte Juli gibt es eine interessante neue Veranstaltungsreihe in Berlin mit tollen MusikerInnen, die in einem Raum von durchflutetem Licht spielen werden. Es geht um mehr Miteinander und weniger Gelaber, so die Aussage der Kuratorin. Das klingt ja erstmal sehr interessant. Mehr erfahren wir hoffentlich dann gleich von Edita Kachkoschka, die das Ganze eben kuratiert. Sie ist gleich bei mir im Interview. Vielleicht gibt es auch noch Gästelistenplätze zu gewinnen. Um 3:30 hier auf 100,6 Flux FM.

Immer noch ein toller Song von Doshea, Anxiety hier auf 100,6. Flux FM, wir sprechen gleich über eine neue interessante Veranstaltung, die ab dem 18. Juli in Berlin stattfinden wird. Es ist sozusagen vor allem für eben die Underground, queere und deutsche Indie-Szene. Und wir sprechen gleich mit der Kuratorin darüber. Die kommt zu mir ins Interview um 3:30. Jetzt erstmal neue Musik von Limegarden, die by the way auch ein Berlin-Konzert am 16. September im Franz spielen werden. Hier ist die neue Single Cross My Heart.

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0: Dream in Color und das von Frank Moody hier auf 100,6 Flux FM.
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0: Ja, seit dieser schrecklichen Pandemie wissen wir ja alle, dass man nicht direkt nebeneinander wohnen muss, um vielleicht ein richtig tolles Album zu kreieren. Es gibt MusikerInnen, die sind durch die ganze Welt verstreut und können trotzdem dann zusammen auf Tour gehen, können tolle Musik rausbringen, weil Technik es einfach möglich macht. So auch bei dem transatlantischen Dance-Duo Collect 200, bestehend aus dem renommierten Londoner Sänger, Songwriter und Produzenten, das ist Stevie Appleton. Und auf der anderen Seite haben wir aus den Toronto stammenden Platinproduzenten Nick Henriquez. Die beiden haben jetzt im April ihr Debütalbum rausgebracht. Everything Will Be Alright. Und daraus gibt es jetzt die ganz neue Single, die heißt Pull Up.

Collect 200 sind es mit Pull-Up ganz neu hier auf 100,6. Flux FM, ab dem 18. Juli gibt es eine neue Veranstaltungsreihe namens Femme Royale. Das ist eine Underground, queere und deutsche Indie-Nacht, die da versprochen wird. Die Kuratorin ist gleich live bei mir im Interview und das um 20:30.

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0: Lost and Found und das von Junior Varsity hier auf 100,6 Flux FM.
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0: Ab dem 18. Juli gibt es eine neue tolle Veranstaltungsreihe namens Femme Royale. Es soll ein Raum für Musik, Performance und unerwartete Begegnungen werden. Und stattfinden wird das Ganze das erste Mal am 18. Juli in der neuen Zukunft. Und bei mir im Studio ist jetzt die Kuratorin. Das ist Edita Karkoschka. Hallo, hallo, habe ich deinen Namen richtig ausgesprochen?
2: Genau, richtig, super.
0: Puh. Glück gehabt und das am Montag. Also bei dieser Veranstaltungsreihe besteht ja der Wunsch, dass der Raum mit Licht durchflutet wird. Also Licht spielt eine ganz große Rolle. Magst du das mal erklären?
2: Ja, ich glaube, das kommt ein bisschen so aus meinem eigenen Fable raus auch, dass man, ich finde es ganz oft, wenn man auf einen Konzertabend geht, dann spielt Licht einfach eine riesige Rolle, was das mit einem macht als Zuschauer. Was man, wie man denn die Musik oder überhaupt den ganzen Abend wahrnimmt. Und ich finde einfach, Licht ist ein ganz toller Partner, so im Stillen, im Hintergrund, und wollte deswegen unbedingt mal so eine Reihe machen, wo Licht auf jeden Fall eine große Rolle spielt.
0: Total,
2: aber so im Stillen.
0: Also du kommst ja, du hast sehr lange in den Niederlanden gelebt.
2: Genau.
0: Und da hast du dann auch schon diese Idee langsam geplant.
2: Also ich würde mal eher sagen, das hat geschlummert. Ich habe so ungefähr 10 Jahre lang in den Niederlanden gewohnt und damals auch so ein Kunstkollektiv gehabt. Und wir haben alle möglichen Sachen gemacht, von Suppenküche mit auf Rollerskates mit komischen Tierpacks an. Und wir haben irgendwie dann mit anderen Freunden auch zusammen mal in so einer alten Frittenbude Konzerte organisiert und währenddessen frittiert. Und irgendwie, da sind so viel tausende schöne Sachen draus entstanden. Aber dann habe ich mich dafür entschieden, irgendwann mal doch ein bisschen mehr mit der Musik erstmal weiterzumachen und das sozusagen Kuratieren von Programmen, von Konzertveranstaltungen erstmal so ein bisschen zur Seite zu legen. Und hatte jetzt aber die schöne Gelegenheit, in der neuen Zukunft was zu machen, und habe die genutzt und dachte, okay, warum eigentlich nicht jetzt dann doch vielleicht mal wieder das auch machen. Und ich merke jetzt schon, es macht mir einen Riesenspaß.
0: Sehr schön, so soll das sein. Also die Idee hat schon länger in dir geschlummert und der Name Femme Royale, das ist ja schon ein ziemlich starker Name.
2: Finde ich auch, ja.
0: Ja. Wie bist du darauf gekommen?
2: Eigentlich entstand es tatsächlich aus einer eigenen WhatsApp-Gruppe mit ganz tollen Frauen, die ich kenne, die ich liebe, aber die sich alle nicht kannten. Und ich wollte die alle mal zusammenbringen. Und und ich dachte, warum eigentlich nicht mal so einen Abend auch zu machen, wo man so unerwartete Begegnungen kreieren kann und Musik irgendwie auch neben Theater oder Lesung auf eine ganz besondere Art zusammengeführt wird. Und ja, die kann ich auch nicht so richtig erklären. Ich glaube, es ist eher dann so eine Art Gestaltung, die dann vielleicht so ein bisschen eine eigene Note hat.
0: Also sozusagen ein flinter, queerer, safer Space, der verschiedene KünstlerInnen aus verschiedenen Kunstgenres miteinander verbinden soll?
2: Also ich würde sagen, Femme tatsächlich, mit Femme meine ich so Weiblichkeit als Kategorisierung, aber auch so ein bisschen eine Offenheit. Also ich möchte es gar nicht so komplett festlegen, und Royal ist irgendwie für mich sowas ganz Authentisches, was ganz Exquisites auf eine Art auch. Und in welche Schublade das dann tatsächlich gehört, das möchte ich eigentlich tatsächlich so ein bisschen offen lassen.
0: Das ist ja auch der Vorteil von der Kunst. Das lässt Raum zur Interpretation.
2: Ja.
0: Du selber machst auch Musik, hast du gerade gesagt. Du wirst dann bei der ersten Folge dann auch mit auftreten. Dein Künstlerinnenname ist Koschka. Mhm. Wir sprechen gleich über deine Musik, aber lass uns doch auch über die andere Künstlerin sprechen, die dann auch da auftreten wird. Die heißt Television.
2: Yes, Television. Eine ganz tolle Künstlerin. Die habe ich letztes Jahr beim Reeperbahn-Festival gesehen, und ja, also ich liebe es, wenn die Musik einfach auch so ein bisschen rougher ist und auf der Bühne auch von Kontrasten lebt, und ich glaube, dass es auch schön ist, wenn man sowas ganz, ganz starkes, raues irgendwie auch, aber auch trotzdem sehr erkennbares auf der Bühne hat, neben zum Beispiel auch meiner Musik, die dann doch vielleicht auch das gleich trägt, aber auf eine andere Art.
0: Dann würde ich sagen, hören wir uns jetzt erstmal Television an mit der neuen Single Hi-Lo. Und dann sprechen wir natürlich auch über deine Musik. Und es gibt noch Gästelistenplätze zu gewinnen für die allererste Veranstaltungsreihe Femme Royale, die am 18. Juli ihre Premiere feiern wird.

Hello, und das ist ganz neue Musik von der Berliner Künstlerin Television, die man dann am 18. Juli auf der neuen Veranstaltung, nämlich namens Femme Royale, sehen kann. Und die Kuratorin

0: auch mit meinem Körper getragen und habe jetzt so seit 2020 ungefähr mein Soloprogramm, das ich als hauptsächlich mache. 2024 mein Debütalbum veröffentlicht und und habe einfach auf der Bühne so die Chance, so komplett einfach selbst zu bestimmen, wann ich anfange, wie lange ein Intro dauert, wie lange das Stück geht, und das genieße ich extrem. Also ich lasse mir immer gern Zeit. Die Musik ist schon was, wofür man sich Zeit nehmen muss, auch. Und
1: Und deswegen ist die Licht, also für die Leute, die jetzt erst eingeschaltet haben, Licht ist auch ganz wichtig bei der Musik, hast du vorhin erzählt. Ja. Du kommst aus der Kunst, hast dir die Niederlanden Kunst studiert, warst da 10 Jahre lang, hattest da ein Kollektiv, hast sehr viele verschiedene Sachen ausprobiert. Licht trägt die Musik natürlich noch dazu mit. Das heißt, das wird eine große Rolle bei dieser Veranstaltungsreihe Femme Royale dann mitspielen. Was stand denn jetzt alles im Raum bei den ersten Ideen, als du das neue Projekt Femme Royale angefangen hast zu planen? Was wurde verworfen und was muss für dich auf jeden Fall umgesetzt werden?
0: Also es war wahnsinnig kurzfristig, muss ich dazu sagen. Es war echt erst vor ein paar Wochen, dass ich das überhaupt so, dass mir das in die Hände geflogen kam. Deswegen habe ich natürlich sofort angefangen zu gucken, welche Acts sind überhaupt da. Es ist Sommer. Die meisten sind einfach auch im Urlaub. Ich habe auf jeden Fall einen ganz tollen Kontakt aufgebaut mit Theatern. Also mein großer Wunsch wäre tatsächlich, mit Theaterregisseurinnen und Dramaturginnen auch zusammenzuarbeiten. Vielleicht teilweise Ausschnitte aus Stücken, die an großen Theaterhäusern in Berlin spielen, die mit einzubinden in den Femme Royale Abend. Das heißt, auch Leute aus Performance und Theater wäre fantastisch. Mhm. Dann habe ich Kontakt aufgebaut mit verschiedensten Leuten für Licht und das Ganze drumherum, ne? Also von Flyer bis Logo und Presseanschreiben.
1: Also das erste Mal findet das, wie gesagt, am 18. Juli jetzt statt in der neuen Zukunft. Das heißt, so wie ich das jetzt raushöre, ist es vielleicht auch geplant, dass das in anderen Locations auch stattfinden wird?
0: Ja, das fände ich ganz toll. Also ich fände es auch toll, es ein bisschen so in den Randbezirk von Berlin zu bringen. Irgendwelche Orte, die so ein bisschen so einen kreativen Systembruch mit sich tragen. Und ich würde auch gerne mal einen Act haben, der irgendwie, weiß ich nicht, vielleicht irgendwie über 90 ist oder einen Teenager, der irgendwie gerade anfängt und gar nicht genau weiß, was er macht. Also ich bin auch sehr angetan davon, wenn mir Leute auch Sachen schicken, und habe total Bock, einfach dieses Programm zu gestalten für die nächsten Editions. Es wäre ist auf jeden Fall geplant, um das weiterzuführen. Das nächste ist höchstwahrscheinlich nochmal in der neuen Zukunft, aber danach kann es sehr gut auch in andere Orte wandern.
1: Was sind so die Zeiten dazwischen? Also wie oft willst du das machen?
0: Ich schätze alle 3 Monate.
1: Alle 3 Monate?
0: 4 Monate. Also ich glaube, mehr wird im Moment nicht so möglich sein, weil ich ja selber Musiker bin und auch viel zu tun.
1: Ja, zum Glück.
0: Ja.
1: Wie sieht es denn aus für Menschen, die sich jetzt angesprochen fühlen und sagen, ich kenne hier eine Oma, die als DJ auflegt.
0: Ja.
1: Wie kann man sich
0: unbedingt
1: bei dir melden?
0: Schicken. Also unbedingt am besten an press@iamkoschka.com. Mhm. Erstmal, ich habe noch keine andere E-Mail-Adresse, das ist das, was ich habe, und ich glaube, es ist auch der einfachste Weg.
1: Wir machen gleich
0: einfach über mich. Oder über Instagram.
1: Oder über Instagram.
0: Ganz
1: easy. Dich gleich jetzt machen wir eine Story. Dann werden wir dich taggen. Dann können Leute dich kontaktieren, wenn sie Bock haben. Wie gesagt, am 18. Juli findet die erste Edition von Femme Royale mit Koschka und Television um 20 Uhr in der neuen Zukunft an. Da sind wir sehr gespannt. Alle Infos kriegt man auch bei rausgegangen.de.
0: Genau.
1: Genau, alle Infos und Tickets, und du bist so nett und hast uns direkt 2 Gästelistenplätze hier gelassen. Also ihr lieben Fluxis, wenn ihr Bock habt, bei der ersten Edition von der neuen Veranstaltungsreihe namens Femme Royale mit dabei zu sein, dann ruft jetzt gerne an die 030-2000-9000. Ich wiederhole, die 030-2000-9000. Mit ein bisschen Glück seid ihr plus Begleitung dann mit dabei. Und dir sage ich vielen Dank fürs Vorbeischauen und natürlich viel Erfolg für das Baby, wenn es dann rauskommt.
0: Yes, vielen Dank.
1: Und wir hören uns Musik von dir an. Hier ist Koschka, Should I Have Told You, auf 100,6 Flux FM.

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Raven, Lenny und das zusammen mit Rex Orange County hier von 100,6 Flux FM. Ich weiß nicht, ob ihr vielleicht heute Morgen etwas gesehen habt im Morgenmagazin. Da ist nämlich Ikimel aufgetreten und das hat so einige Menschen, die nicht zur Gen Z gehören, schockiert. Auch den Song, die sie rausgesucht hat. Darüber sprechen wir gleich. Wir sind von diesem Auftritt doch sehr angetan. Finden ihn ziemlich cool und mehr dazu gibt es gleich hier auf 100,6 Flux FM. Jetzt gibt's erstmal Musik von Katie Castillo, Cellular, und dann sprechen wir gleich über diesen doch sehr spektakulären

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2: Mit Ralf Gulke. Ein Telefonat von US-Präsident Trump und FIFA-Chef Infantino erschüttert die Fußball-WM. Nach US-Medienberichten brachte Trump Infantino dazu, eine rote Karte gegen den US-Stürmer Balogun aufzuheben. Damit kann der Topscorer kommende Nacht das Achtelfinale gegen Belgien spielen. International gibt es Empörung. DFB-Präsident Neuendorf forderte eine Erklärung der FIFA und Bild-Fußballkommentator Marcel Reif sagte, Infantino müsse jetzt gestürzt werden.
3: Niemand wird die FIFA verändern. Die FIFA kann sich nur aus sich selber verändern. Am besten, sie löst sich auf, erfindet sich neu und entledigt sich all solcher Figuren wie Infantino. Alle Friedenspreise, das ist ja alles lächerlich. Alle Fremdschämen-Dinge sind doch abgearbeitet. Aber das hier ist, es geht gegen die Integrität des Sports.
2: Auch der designierte Bundestrainer Jürgen Klopp zeigte sich fassungslos. Wie kann sich Berlin am besten für den nächsten Krisenfall wappnen? Nach dem Anschlag auf die Strom- und Wärmeversorgung zu Jahresanfang hatte der Senat eine Expertenkommission eingesetzt. Die legte heute ihre Vorschläge vor. Die wichtigsten Punkte: für mehr Widerstandsfähigkeit der Bevölkerung sorgen und die verschiedenen Zuständigkeiten besser koordinieren. Innensenatorin Iris Spranger schlug vor, dass ein Staatssekretär das an der Spitze besorgen sollte.
4: Ein Staatssekretär hat natürlich alle Möglichkeiten des Durchgriffsrechts. Er bestimmt, was wo passiert. Deshalb nicht nur über die Kommunikationswege, sondern natürlich auch über all das, was in den einzelnen Katastrophenschutzbehörden dann auch als Koordination passiert.
2: Nach Ansicht der Experten soll auch mehr für den Ernstfall geübt werden. Das Bundeskabinett hat den Haushaltsentwurf für das kommende Jahr beschlossen. Nach Angaben der Bundesregierung sieht das Budget Ausgaben von rund 555 Milliarden Euro vor. Daneben eine Neuverschuldung von knapp 119 Milliarden. Beides mehr als zunächst geplant. Als Grund für die hohe Verschuldung sei der Ausbau der Bundeswehr zu nennen, sagte Finanzminister Klingbeil. Soweit das Neueste aus der Flux FM Nachrichtenredaktion. Das Wetter. Heute dominieren oft kompakte Wolken, die Schauer mit sich bringen. Die Höchstwerte liegen bei 20 Grad. Morgen verbreitet dicht bewölkt und regnerisch bei maximal 23 Grad.
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5: Und Wenke Fiedler Mikrofon. Euch einen schönen Montagnachmittag.

0: Früher war er Lehrer und dann haben auf einmal die Eltern von seinen SchülerInnen ihn um Autogramme gebeten. Anthony Smirek, gerade gehört, That Face You Make When It's Raining hier auf 100,6. Flux FM, wer in den letzten Stunden auch nur kurz im Internet war, ist an diesem einen Video garantiert nicht vorbeigekommen. Es ist 8.30 Uhr morgens, das Setting ist die beschauliche EM-Arena des ZDF-Morgenmagazins, kurz MoMA. Das Publikum hält entspannt Kaffeetassen in der Hand und dann steht da Ikki Mel, bauchfrei, Mini-Rock, schnelle Techno und sie performt ihren Song Fußballmänner. Die Reaktionen im Studio, die reichten von Schockstarre bis zum betretenen Blick auf den Boden. Und bei mir ist jetzt Flux FM Musikredakteur Daniel Meinl. Schönen guten Tag.
1: Guten Tag.
0: Was hast du um 8.30 Uhr gemacht, als dieser doch sehr ikonische TV-Moment über die Bildschirme ging?
1: Ja, leider nicht ZDF MoMA geschaut. Ich war ganz spießbürgerlich auf dem Weg zur Kita. Aber danach war auch mein Insta-Feed voll von den zugegebenermaßen ziemlich lustigen Videos.
0: Also bevor wir in diesen Fiebertraum jetzt eintauchen, hol uns bitte kurz ab. Für alle, die vielleicht noch nichts von ihr gehört haben sollten, wer genau ist Ikki Mel eigentlich?
1: Sie ist aktuell eine der spannendsten und streitbarsten Figuren der deutschen Musikszene, mischt harte, extrem schnelle Techno-Beats mit Berliner Schnauze, so einer 2000er Proll-Ästhetik und sehr provokanten, sexuell expliziten Texten. Einer breiteren Masse ist sie spätestens durch ihren Hit-Feature-Part auf dem Song Bezahlen mit Chiago bekannt geworden und spielt extrem bewusst mit Tabus, zelebriert Atzen-Lifestyle und verkörpert so eine Art hyperironischen Feminismus. Also kurz gesagt ist sie musikalisch und optisch das genaue Gegenteil von öffentlich-rechtlichem Frühstücksfernsehen.
0: Ich feiere es. Was die Frage natürlich aufwirft, was ist da beim Morgenmagazin, also MoMA, passiert? War das ein Versehen der Redaktion, dass sie auf einmal da stand?
1: Also man muss sich das mal vor Augen führen. Ikki Mel, die sonst so mit sehr expliziten Texten die Clubs Berlin abreißt und jede Show ausverkauft, singt vor einem Publikum, das gerade den Wetterbericht und die Nachrichten verdaut hat, ihren Song Fußballmänner mit Zeilen wie

0: Schüsse. Diese Diskrepanz zwischen Künstlerin und Zielgruppe hätte also nicht größer sein können. Und genau das macht es sehr unfreiwillig oder vielleicht auch doch freiwillig extrem komisch.
1: Ja, das ist ein guter Punkt. Also im Netz liest man oft, die armen ZDF-Redakteure, die wussten bestimmt nicht, wen sie da eingeladen haben. Kaufst du das dem Sender ab?
0: Keine Sekunde. Die ZDF-Leitung und die MoMA-Redaktion wussten ganz genau, was da passiert und was sie tun. Da bucht niemand blind eine Künstlerin, nur weil da im Song das Wort Fußball auftaucht.
1: Warum macht ein Sender wie das ZDF das eigentlich? Also man vergrault doch im Zweifel das Stammpublikum am frühen Morgen, oder nicht?
0: Ich glaube, weil die Rechnung am Ende aufgeht. Das ZDF ringt wie alle linearen Sender um Relevanz in einer jungen, stark digitalisierten Zielgruppe. Und indem sie Ikemel einladen, erzeugen sie gezielt Reibung. Also sie wussten, dass dieser Auftritt viral gehen würde. TikTok und Instagram sind voll mit dem ZDF-Logo und der Submessage. Wir haben eure Idole auch beim angestaubten Öffentlich-Rechtlichen auf dem Schirm. Und da nimmt dann die 3 Minuten Irritation beim Stammpublikum am Frühstückstisch gerne mal in Kauf, wenn man dann tagelang danach das dominierende Thema in der Popkulturbubble sein kann. Und das ZDF, finde ich, beweist damit, wir haben auf dem Schirm, was in der Subkultur passiert.
1: Ja, also Ikemel polarisiert ja extrem. Für die einen ist sie eine sexpositive Feministin, für die anderen einfach nur stumpf und vulgär. Was sagt dieser Auftritt über ihren aktuellen Status denn in der deutschen Musiklandschaft aus?
0: Ikemel lebt von Provokation und dem Brechen bürgerlicher Tabus. Und diese Prollästhetik, die Ironie und das völlig Überzeichnete, das ist ihre Kunstfigur. Melina Strauss ist studiert Germanistik und ist sehr belesen und sehr schlau. Ihr war von vornherein klar, dass diese Reaktion auf den Auftritt genauso passieren würde. Und für sie ist es, wenn man es mal genau nimmt, eigentlich genau die richtige Spielwiese, um zu verstören. Für die Kunstfigur Ikemel ist der Auftritt aber weniger dazu da gewesen, jetzt neue Fans zu generieren. Da geht es eher, wenn man jetzt auch in die Marketing-Spreche wechseln wollen würde, darum, das Profil zu schärfen. Und das hat sie damit gemacht. Ich denke, sie hat auch einen heiden Spaß dabei gehabt, wenn man den Auftritt mal anschaut und sich ihr Gesicht mal anschaut, wie sie auf die doch eher eingestaubten Reaktion des Publikums reagiert. Ich glaube, sie hatte sehr viel Spaß. Der große Gewinner könnte am Ende aber das ZDF sein. Ich finde es einen sehr cleveren, kalkulierten Move, an dem, glaube ich, alle hinter den Kulissen und auf der Bühne Spaß hatten. Bei den Leuten im Publikum bin ich mir da nicht ganz so sicher.
1: Ja, sie hatte auf jeden Fall sehr viel Spaß. Ein Morgenmagazin-Auftritt, der auf jeden Fall in die TV-Geschichte eingehen dürfte. Nachschauen lässt sich das Ganze natürlich in der ZDF-Mediathek. Guckt es euch an, wirklich, es ist extrem amüsant. Oder ihr macht einfach euer Insta auf. Vielen Dank, Daniel.
0: Gerne.
1: Und ganz ohne die Bilder eines peinlich verstörten Publikums hören wir jetzt Fußballmänner von Ikemel zusammen mit Müsli.

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Toller Song von Tor Miller, Carter in Cash hier auf 100,6. Flux FM, jetzt am Samstag ist die Tour de France gestartet und der Grand Départ, also der Startort der Tour, der ist auch schon mal in Berlin losgegangen. Die ganze Geschichte rund um dieses große Event gibt es gleich nochmal im Rückblick in 6 Minuten hier bei uns auf Flux FM.

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0: tolle Band, die auch noch vor kurzem bei uns auf dem Flux FM Bergfest gespielt hat. Agatha is Dead, Strangers, gerade gehört. Ja, die Debütplatte Concrete, die wird ja offiziell am 11. September rauskommen. Und das Berlin-Konzert, das findet nächstes Jahr am 25. Februar im SO 36 statt.
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0: Jetzt am Samstag ist die Tour de France gestartet und das größte Radrennen der Welt. Damals, oder sagen wir einfach mal so, diesmal ging es nicht in Frankreich los, sondern in Spanien, in Barcelona. Und das ist definitiv nichts Ungewöhnliches. Die Tour de France, die beginnt nämlich regelmäßig in anderen Ländern. Auch Berlin war schon einmal Grand Départ, also der Startort der Tour. Die ganze skurrile Geschichte hat jetzt Flux FM Redakteur und Stadtführer Matti Geier für euch.
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3: 1987 rollt die Tour de France mitten durch West-Berlin. Wegen der 750-Jahr-Feier Berlins startet das berühmteste Radrennen der Welt ausgerechnet in der damals noch geteilten Stadt. West-Berlin zahlt dafür rund 3 Millionen D-Mark. Und plötzlich stehen die besten Radprofis der Welt am Brandenburger Tor, direkt vor der Mauer, gewissermaßen am Ende der freien Welt. Die Strecke führt auf 106 Kilometern quer durch die Stadt. Durch Wedding, Reinickendorf, Charlottenburg, Zehlendorf, Steglitz und Neukölln. Zieleinlauf ist am Rathaus Schöneberg. Zehntausende BerlinerInnen säumen die Straßen, während die Tourkarawane durch die eingemauerte Frontstadt rauscht. Zwischendurch wird es sogar kurz bergig, also zumindest nach Berliner Maßstäben. Rund um den Grunewaldturm, der auch Willi genannt wird, wartet einer der wenigen Anstiege der Strecke. Die Stadt läuft derweil im Ausnahmezustand. Straßen sind gesperrt, die Polizei im Dauereinsatz, die BVG fährt Sonderprogramme. Besonders in Spandau und Richtung Wannsee wird's kompliziert. Ganze Ortsteile sind zeitweise abgeriegelt. Fähren pendeln im 30-Minuten-Takt über den Wannsee, weil auf den Straßen nichts mehr geht. Und während in West-Berlin die Profis der Tour de France unterwegs sind, setzt die DDR auf ihr eigenes Prestigeprojekt, die Friedensfahrt. Die sogenannte Tour de France des Ostens ist seit 1948 das wichtigste Radrennen hinter dem Eisernen Vorhang. Als West-Berlin 1987 den Tourstart erhält, reagiert die DDR prompt und verlegt den Start der Friedensfahrt ebenfalls nach Berlin, allerdings schon einige Wochen vorher. Die Friedensfahrt kann im Anschluss von Ost-Berlin aus ganz normal durch die DDR weiterrollen. Die Tour de France dagegen steckt nach ihrer Berliner Etappe gewissermaßen in der Sackgasse. Weil der Tourtross nicht durch die DDR fahren darf, werden Fahrer, Fahrräder, Begleitfahrzeuge und Material kurzerhand ausgeflogen. Erst von Karlsruhe aus geht die Rundfahrt weiter nach Frankreich.
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0: Vielen Dank, Matti. Es sieht übrigens so aus, als könnte Berlin in 3 Jahren wieder zum Startpunkt der Tour de France werden. Im 40. Jubiläumsjahr des Mauerfalls. Gespräche dazu laufen und sehen laut aktuellen Medienberichten sogar sehr vielversprechend aus. Die Bewerbung wurde am Wochenende offiziell eingereicht und das wird natürlich unseren Kollegen Flux FM Fahrradenthusiast Martin Gerz sehr freuen.

Die absolut fantastische Paris Paloma und das mit Miyazaki, die ganz neue Single hier auf Flux FM. Das neue Album wird heißen The Fatal Flaw, wird am 4. November offiziell rauskommen. Wir dürfen das Berlin-Konzert präsentieren am 8. Dezember im Astra. Ihr könnt jetzt schon versuchen, Gästelistenplätze zu gewinnen auf fluxfm.de beziehungsweise über die gratis Flux Music App. Block Party haben wir jetzt für euch mit dabei. So here we are.

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0: Tegan and Sarah und das mit Fucking Up What Matters hier auf 100,6. Flux FM, jetzt am Wochenende vom 9. bis 11. Juli, da gibt es das Herrings of Sound Festival im Radialsystem hier in Berlin. Und das würde ich die herausragende Komponistin Iris Ter Schipphorst, die seit der Gründung dem Festival wirklich eng verbunden ist. Anlässlich ihres 70. Geburtstag gibt es dann ein Porträtkonzert. Und die tolle Komponistin, die mit einem Beethoven Poster als Teenie ihr Kinderzimmer sozusagen dekoriert hat. Die kommt gleich zu mir ins Interview. Die hat viel zu erzählen, die hat viel erlebt. Eine richtig coole Person.
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0: Jetzt gibt's aber erstmal neue Musik aus Athens, also Athen, aber nicht das griechische Athen, sondern das aus Georgia. Und zwar das amerikanische Indie-Emo-Folk-Duo Hey Nothing. Die haben jetzt ein neues Album angekündigt. Hound wird es heißen. Und am 21. August wird es offiziell rauskommen. Es gibt natürlich auch eine Berlin-Show am 24. November im Modus. Wir präsentieren. Ihr könnt damit Gästelistenplätze gewinnen auf fluxfm.de beziehungsweise über die gratis Flux Music App. Hey Nothing hören wir uns an mit Boat Garage.

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2: Mit Ralf Gulke. Die Aufhebung der roten Karte für den US-Stürmer Balogun nach einem Telefonat von US-Präsident Trump mit FIFA-Chef Infantino sorgt international für Empörung. DFB-Präsident Neuendorf forderte eine Erklärung der FIFA. EU-Sportkommissar Mikalev warnte davor, mit politischer Einflussnahme sportliche Regeln zu untergraben. Der designierte Bundestrainer Jürgen Klopp sagte bei Magenta TV, die Geschichte sei verrückt.
3: Diese beiden Menschen, die beide von Fußball keine Ahnung, sollten gar nichts damit zu tun haben. Einfach. Dafür gibt es ja die ganze Ahnung. Wenn es so ist, und ich hoffe, dass es nicht so ist, sondern einfach eine Fehlmeldung, das wäre mir sehr viel lieber, dann können wir die Diskussion direkt wieder abbrechen.
2: Die USA spielen kommende Nacht im WM-Achtelfinale gegen Belgien. Wie soll Berlin besser auf Anschläge auf das Stromnetz wie zu Jahresbeginn reagieren? Eine vom Senat eingesetzte Expertenkommission hat dazu heute ihre Vorschläge präsentiert. Immer wieder fiel dabei das Wort Resilienz, also eine bessere Widerstandsfähigkeit der Bevölkerung. Der frühere Feuerwehr- und THW-Chef Brömme sagte, man müsse alle mitnehmen.
4: Viele denken, na ja, funktioniert doch alles, wir haben doch die Feuerwehr und die Polizei. Na klar, die funktionieren immer. Aber das reicht nicht. Es ist ein großes Geflecht von Akteuren, die man braucht im Krisenfall, die zusammenarbeiten. Und wenn man das nicht plant und nicht übt, dann kann es nicht funktionieren.
2: Im Zentrum steht eine stärkere Vernetzung der zuständigen Verwaltungen mit einem Staatssekretär als Bevollmächtigtem für den Krisenfall. Union und SPD haben sich auf etliche Änderungen an ihrer Gesundheitsreform verständigt. Die mehr als 60 Änderungsanträge sehen etwas niedrigere Belastungen für Familien vor. Zuzahlungen für Medikamente will die Koalition etwas abmildern. Beim geplanten Zusatzbeitrag für die Familienversicherung sollen nun Eltern mit Kindern bis einschließlich 11 Jahren ausgenommen bleiben. Finanziert werden soll das alles durch Einnahmen aus einer Steuer auf zuckerhaltige Getränke. Unternehmen in Deutschland befürchten eine Schwächung der Demokratie. Eine große Mehrheit der Chefinnen und Chefs sehen Vertrauensverlust in demokratische Institutionen und gesellschaftliche Spaltung als Gefahren, so eine Studie der Bertelsmann Stiftung. Die große Mehrheit der Unternehmen betrachtet Demokratie demnach als zentrale Grundlage erfolgreichen Wirtschaftens. Soweit das Neueste aus der Flux FM Nachrichtenredaktion. Das Wetter. Heute dominieren oft kompakte Wolken, die Schauer mit sich bringen. Die Höchstwerte liegen bei 20 Grad. Morgen verbreitet dicht bewölkt und regnerisch bei maximal 23 Grad.
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5: Und Wenke Fiedler, Mikrofon. Ihr lieben Fluxis, sie hat als Teenagerin Beethoven geliebt, sich dann aber lieber einen E-Bass gekauft, Häuser besetzt und Bulldozer-Geräusche gesampelt. Heute ist die Kreuzberger Komponistin Iris Terschipost einer der absolut wichtigsten PionierInnen für elektronische Musik in Deutschland. Sie feiert ihren 70. Geburtstag und wird diese Woche beim Herons of Sound Festival im Radialsystem dann geehrt. Das findet vom 9. bis 11. Juli statt. Die Ausnahmekünstlerin ist gleich bei mir im Interview um 5:30 hier bei uns auf Flux FM.

0: Starker Song von Blondshell. Heart has to work so hard hier auf 100,6. Flux FM.
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0: Heute 20 Jahre alt geworden, aber fangen wir ganz von vorne an. Irgendwo sind wir alle so ein bisschen David Bowie-Fans. Jedenfalls wir hier von Flux FM-Team und der legendäre, schmerzlich vermisste David Bowie wiederum. Der war damals ein Riesenfan von einer ganz bestimmten Band aus Brooklyn. Er war sogar so begeistert von ihnen, dass er sich für ihr zweites Album höchstpersönlich mit ins Studio gestellt hat. Wohlverstanden als Background-Sänger. Die Rede ist natürlich von TV on the Radio und ihrem absolut Meilenstein-Album Return to Cookie Mountain. Und das feiert heute auf den Tag genau, 6. Juli, ein rundes Jubiläum, wahnsinnige 20 Jahre wird es heute alt. Happy Birthday. Das Album war und ist ein echtes Kunstwerk, ein wilder, visionärer Mix aus Post-Punk, Soul und Elektronik, der den Sound der 2000er Jahre komplett auf den Kopf gestellt hat. Düster, intensiv und mit einer Energie, die auch zwei Jahrzehnte später noch absolut ansteckend ist. Wir feiern dieses Jubiläum jetzt mit einer von der wohl größten Hymnen der Platte, TV on the Radio, und das mit dem Song Wolf Like Me.

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1: January. Und das von Millie Turner hier auf 100,6 Flux FM.
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1: Die Musikerin Laila Ebrahimi hat früher in Brooklyn in einem sehr bekannten Club gearbeitet. Hat ihr vielleicht auch ein bisschen dazu beigetragen oder geholfen, ihre Musikkarriere so ein bisschen nach Vordermann zu bringen. Jetzt hat sie eine neue Single rausgebracht und bisher gibt es noch keine konkreten Ankündigungen bezüglich eines Debütalbums. Wir hoffen aber sehr. Die neue Single, da geht es um tiefe Reue, um Verwirrung, um Wut und das laute, schmerzhafte Eingeständnis einer fatalen Fehlentscheidung im Nachhinein. Ein Gefühl, was wir alle nachvollziehen können, würde ich sagen, hier ist I'm Sorry, Maria.

Ganz neu bei uns Laila Ebrahimi. I'm sorry Maria hier auf 100,6 Flux FM. Gleich live bei mir im Interview Iris Terschipphorst. Ja, die ist verantwortlich für einen Großteil elektronischer Musik, die wir jetzt heutzutage haben. Sie hat da mitgemischt und ist sozusagen eine musikalische Pionierin. Sie feiert ihren 70. Geburtstag und wird diese Woche beim Herons of Sound Festival im Radialsystem geehrt. Sie ist gleich bei mir im Interview und da gehen wir mal auf einige Jahre in der Musikbubble zurück.

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0: C2C und das mit Down the Road hier auf 100,6 Flux FM. Ich habe wieder Besuch im Studio.
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0: Ja, irgendwo zwischen klassischer Hochkultur, Punk-Attitüde und Berliner Underground-Geschichte sitzt eine Frau, die seit Jahrzehnten die zeitgenössische Musik aufmischt. Die Kreuzberger Komponistin, Pianistin und Dozentin Iris Terschiphorst. Sie feiert ihren 70. Geburtstag und wird deshalb ab diesem Donnerstag beim legendären Herons of Sound Festival im Radialsystem mit einem großen Porträtkonzert geehrt. Sie hat Beethoven geliebt, aber statt einer klassischen Klavierkarriere lieber Häuser besitzt, E-Bass gelernt und Alltagsgeräusche gesampelt und sie ist jetzt bei mir im Studio. Schönen guten Tag.
2: Hallo, hallo.
0: Es ist mir eine Ehre. Sag mal, also stimmt's wirklich, du hattest als Teenie Beethoven als Poster?
2: Absolut. Und ich kannte alle Beethoven-Biografien, die es damals gab.
0: Wurde das noch erweitert? Also hast du noch in den letzten Jahren noch einige neue Sachen über ihn entdeckt?
2: Nee, mein Interesse ist dann ein bisschen geschwunden, obwohl ich die Musik immer noch sehr liebe, muss ich sagen. Vor allen Dingen seine Klaviersonaten.
0: Das glaube ich. Und trotzdem hast du dann irgendwann dir einen E-Bass gekauft und bist in den 80ern in Kreuzberg gelandet.
2: Ja.
0: Nimm uns mal kurz mit, wie das damals war.
2: Ich bin ja dann sozusagen aufgebrochen aus diesem Musikgefängnis, sage ich jetzt einfach übertrieben, der klassischen Musik und bin ein Jahr durch die Welt getingelt und habe mich mit irgendwelchen Jobs über Wasser gehalten und habe da natürlich ganz andere Musiken auch kennengelernt. Und als ich wiederkam, habe ich im Radio eine Musik gehört, wo ich noch nicht mal wusste, was das für ein Instrument ist. Das war Stanley Clark am Bass. Und das hat mich so getatscht, dass ich dachte, das will ich lernen. Und dann habe ich mir sofort einen Bass gekauft, einen E-Bass, damals ein Black Eagle von Ibanez. Und habe wie eine Wilde angefangen, Bass zu lernen. Und wenn man Klavierspielen gelernt hat, dann weiß man, wie üben geht. Und so wurde ich ziemlich schnell eine gar nicht mal so schlechte Bassistin.
0: Richtig cool. Du hast es gerade schon angesprochen, du hast dich mit verschiedenen Jobs über Wasser gehalten. Du warst Putzfrau, Anstreicherin, Fabrikarbeiterin und das alles, um deine Musik zu finanzieren. Es gibt ja dieses Vorurteil, dass Avantgarde-Musikerinnen irgendwie privilegiert seien und du sagst dazu, das ist absoluter Bullshit.
2: Ja, also das stimmt zumindest für meine Person nicht und ich denke, das stimmt für die wenigsten. Also jeder hat irgendwie eine Biografie, die durchbrochen ist und natürlich stellt man nur die Glanzlichter auch immer aus und jeder erzählt nur seine Erfolge und seine Glanzlichter. Aber ich glaube, dass eigentlich die meisten von uns auch irgendwie mit anderen Jobs sich über Wasser gehalten haben. Ich glaube, das ist einfach so.
0: Ja, man muss ja auch irgendwie seinen Lebensstandard bezahlen können. Was auch toll war, in den 80ern hast du an der Musikschule Neukölln bei mir direkt um die Ecke unterrichtet mit Jugendlichen aller Nationalitäten, auch des damaligen Jugoslawiens. Da hast du Musikprojekte gemacht als Pädagogin. Hatte das irgendwie gesellschaftspolitisch etwas bei dir hinterlassen?
2: Ja, natürlich, auf alle Fälle. Also ich sag's auch nochmal andersrum. Ich hätte es wahrscheinlich nicht gemacht, wenn ich nicht doch auch irgendwie so einen Impetus hätte, da quasi mich gegen Ungerechtigkeiten zu positionieren. Und ich finde, Ungerechtigkeit ist in Bezug auf die Bildung ein tierisches Thema und auch in Bezug, wer hat Zugang zu Musik oder auch nicht. Und das alles hat mich ziemlich beschäftigt. Und ich habe natürlich auch damals im Verein SO36 in der Schlesischen Straße gearbeitet. Und in diesem Kontext auch eben mit KollegInnen zusammen, ich sag's jetzt mal so, Bildungsarbeit gemacht, aber es war eigentlich künstlerische Arbeit. Wir sind durch die Kreuzberger Schulen gezogen und haben damit Klassenprojekte gemacht, und zwar künstlerische Projekte. Und das war damals sehr ungewöhnlich, weil ich glaube, das war das erste, der erste Verein, der tatsächlich nicht nur PädagogInnen beschäftigt hat, sondern explizit KünstlerInnen eingeladen hat, um mit Jugendlichen zu arbeiten.
0: Mega geil. Also danke für diese Arbeit auf jeden Fall. Da hast du wahrscheinlich sehr vielen Menschen geholfen, auch wahrscheinlich einige Traumata zu überwinden, weil Musik verbindet ja bekanntlich.
2: Ja, Musik verbindet.
0: Ja. Ja. Du wirst auch als Expertin für das Dazwischen bezeichnet, also zwischen Hochkultur und Subkultur. Und dieses Sitzen zwischen den Stühlen heute, kann man sagen, dass es sich in den letzten Jahren punkto Männer in der Musikbubble geändert hat oder ist es immer noch ein ständiger Kampf? Ich meine, du bist schon so lange mit dabei.
2: Also ich würde sagen, Gott sei Dank hat es sich mittlerweile etwas geändert. Aber wenn du genauer hinschaust, dann ist noch so viel zu tun, ja. Also das ist quasi unglaublich. Also auch wer das Geld verdient in der Musik, nicht? Also da kann man einfach auch nur die GEMA sagen, nennen. Also wer sozusagen dort Geld verdient, das sind immer noch zu mehr als 90% leider die männlichen KollegInnen, ja. Mhm. Und das ist nur ein Beispiel. Und es bricht allmählich auf, aber ist schwierig.
0: Wir sprechen gleich noch genauer über das Thema GEMA und natürlich auch über einige sehr tolle Momente in deiner Musikkarriere. Wie gesagt, es gibt einen besonderen Auftritt, wo du dann auch geehrt wirst. Jetzt am Sonntag um 21 Uhr am letzten Tag wirst du geehrt. Wir hören uns Musik an und zwar den Whistleblower.

0: Whistleblower heißt dieses Stück und das wurde von der Komponistin Iris Ter Schiphorst komponiert, die immer noch bei mir im Interview ist. Sie wird jetzt auf dem tollen Herons of Sound Festival im Radialsystem am Sonntag um 21 Uhr geehrt, denn sie feiert ihren 70. Geburtstag und sie ist immer noch bei mir im Interview. Deine Musik ist ja extrem politisch, also in deinen Stücken, so wie zum Beispiel Whistleblower, was wir jetzt gerade gehört haben. Da geht es ja auch unter anderem um den heutigen Rechtsdruck. Kann oder muss Musik heutzutage ein politisches Werk Zeug werden, deiner Meinung nach? Oh, warte. Beim Mikro.
1: Erstmal eine kleine Korrektur. Also der Whistleblower, der geht nicht definitiv um den Handel, nicht vom Rechtsruck, sondern ist ja ein Stück, das sozusagen das Whistleblowing ins Zentrum stellt und damit auch ein Zitat von Chelsea Manning verwendet. Mhm. Aber zurück zu deiner Frage. Ich denke, um was es geht, ist, dass man das, was man denkt zur Gesellschaft etc., unbedingt transformieren muss in Kunst, weil sonst könnte man auch einen Aufsatz schreiben oder ein Manifest oder einfach eine Botschaft in die Welt schicken. Also es muss irgendwie noch mehr passieren mit dem, was man da meint, ausdrücken zu wollen. Und dieses Mehr, das ist einfach eine Frage der Form, wie man sozusagen das, was man zu Gesellschaft etc. denkt, in eine Form gießt, transformiert, sodass es einen Mehrwert hat und kunstwürdig ist, so sage ich es jetzt einfach mal.
0: Mhm. Wie haben denn deine Eltern damals reagiert, als du von Beethoven auf Ebers rübergegangen bist und dann in diese experimentelle Schiene rein?
1: Ja, meine armen Eltern, ich muss da häufiger dran denken, weil ich glaube, ich war ein fürchterliches Kind und eine fürchterliche Jugendliche. Also meine Mutter hat, glaube ich, schwer mit mir zu tun gehabt und ich bin heilfroh, dass mein Sohn nicht ganz so verrückt ist, wie ich es selber früher war. Ich glaube, als dann die experimentelle Musik Einzug hielt in mein Leben, da waren sie schon erleichtert, dass die ganz schlimme Phase, wo sie überhaupt nicht wussten, wo ich mich auf der Welt herumtreibe, schon vorbei war. Also insofern, glaube ich, mit großer Erleichterung. Und ich muss auch sagen, meine Mutter war sehr, sehr neugierig und hat eigentlich dann mit großem Interesse das verfolgt, was ich dann gemacht habe.
0: Schön. Und sie hat gesehen, das Kind kann ja trotzdem Geld damit verdienen.
1: Das Kind kann trotzdem damit Geld verdienen, ganz genau.
0: Sehr gut. Du hast vorhin schon kurz das Thema GEMA angesprochen.
1: Erleichterung. Und ich muss auch sagen, meine Mutter war sehr, sehr neugierig und hat eigentlich dann mit großem Interesse das verfolgt, was ich dann gemacht habe.
0: Schön. Und sie hat gesehen, das Kind kann ja trotzdem Geld damit verdienen.
1: Das Kind kann trotzdem damit Geld verdienen, ganz genau.
0: Sehr gut. Du hast vorhin schon kurz

0: auch noch mehr Möglichkeiten waren, weil das Leben nicht so teuer war. Also man konnte viel preiswerter wohnen. Ich meine, guck dir das an, wie du heute in Berlin dastehst. Also Wohnraum, hahaha, oder? Mhm. Und das betrifft Studios. Also ich weiß, wir hatten Übungsräume in der Urbanstraße etc., die kaum was gekostet haben. Heutzutage nicht bezahlbar.
1: Ja.
0: Und natürlich sind diese sozialen Bedingungen erstmal ein Auslöser dafür, dass Sachen entstehen können oder auch nicht. Wenn du die ganze Zeit damit beschäftigt bist, ununterbrochen nur für deine Wohnung arbeiten zu müssen, ja, dann brauchst du sehr viel Energie, um dann auch noch Kunst machen zu können.
1: Ja, da geht die Kreativität leider flöten. Am Samstag, da wirst du ja beim Herons of Sound Festival im Radialsystem mit einem großen Porträtkonzert geehrt. Das Ganze um 21 Uhr. Wenn du jetzt auf deine 70 Jahre und dein riesiges Werk einmal zurückblicken kannst, was ist ein Moment in deiner Karriere, auf den du wirklich mit Stolz zurückblickst oder wo du sagst, krass, das ist wirklich passiert?
0: Ja, das ist vielleicht ein Moment, wo der Umschlag stattfand, sozusagen von meiner wilden experimentellen Phase oder auch meinem sozusagen Werken neben dem, was man so als zeitgenössische Mainstream-Musik bezeichnet hat, in diese Richtung doch hineingeraten zu sein. Und zwar war das wirklich so nach einem Preis, den ich gewonnen hatte mit meinem damaligen Ensemble. Ich hatte ein eigenes Ensemble. Da sprach mich jemand an und fragte, ob ich mir zutraue, ein Orchesterstück zu schreiben. Mhm. Und das war, habe ich sofort gesagt, nö. Also erstens dachte ich, das ist überhaupt nicht meins, weil das ist wieder so ein klassischer Apparat, mit dem wollte ich eigentlich nicht mehr viel zu tun haben. Und zweitens dachte ich, ja, kann ich das denn überhaupt? Und das arbeitete aber in mir so 14 Tage lang und dann rief ich zurück und meinte, steht das Angebot noch? Und dann hieß es, ja. Und da dachte ich, okay, dann mal los.
1: Und wie lange hast du daran gearbeitet?
0: Lange, ich glaube ein halbes Jahr intensiv. Und das hat mich wirklich sehr beschäftigt und ich war nachher so begeistert davon, also so eingedacht in diesen ganzen Instrumentalapparat, dass ich fast geheult hatte, als das Stück fertig war.
1: Das glaube ich. Das glaube ich. Ey, voll cool. Also man kann dich, Iris Terschiphorst, sehen. Du kriegst ein Porträtkonzert auf dem Festival Herons of Sound. Jetzt dieses Wochenende, am letzten Tag um 21 Uhr, kann man dich dann da sehen. Wir hören uns noch einen Song an und ich wünsche dir einen genussvollen Abend da.
0: Das ist sehr nett. Vielen Dank.
1: Danke. Tschüss.
0: Ciao.

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0: Let's go surfing und das von The Drums hier auf 100,6 Flux FM. Matti, gehen wir zusammen auf die Spree surfen, ja?
1: Ja, auf die Spree surfen? Oh Gott, da möchte ich aber nicht reinfallen.
0: Und am besten auch nicht schlucken, gar nichts davon, ekelhaft.
1: Ja, soll ja irgendwie wirken, ne? Hab ich gehört.
0: MDMA-Gehalt sehr hoch. So, anderes Thema, was hast du heute Abend im elektronischen Abend ab 18 Uhr mit dabei?
1: Das ist so ein Tag, wo noch nicht mal MDMA wirkt, oder? Was sagst du?
0: Ja, bei dem blöden Wetter auf jeden Fall nicht.
1: Aber ich versuche es heute natürlich mit dem elektronischen Abend wieder rauszureißen, dieses kleine Herbsttief im Hochsommer. Ja, wir haben ein tolles Thema, denn weil alle hören sich ja gerade so ein bisschen durch diese ganzen Fusion-Sets. Fusion ist so, ne, weißt du ja, das Event für Menschen, die sich gerne mit elektronischer Musik und darüber hinaus beschäftigen. Und viele KünstlerInnen, die machen sich so richtig toll eine Platte, machen ganz schöne Sets. Einer moniert jetzt, dass diese Sets hochgeladen werden, was ja auch okay ist, allerdings keine Playlisten dabei sind. Und das ist natürlich ein bisschen blöd, wenn man jetzt Songs von anderen spielt. Der Künstler, der das Ganze, diese Diskussion ins Rollen gebracht hat, ist Soleil und der sagt, ey Leute, ganz toll, dass ihr diese Sets macht, aber wenn ihr meine Songs nimmt oder die von anderen, dann schreibt doch wenigstens eine Playlist oder drunter zumindest die Namen. Und jetzt merkt man auch so, wie so ein bisschen immer wieder nachpoliert wird und die einen oder anderen Sets dann auch noch eine Tracklist bekommen. Eines von vielen Themen, die wir heute Abend beackern werden beim elektronischen Abend.
0: Sehr gut. Matti wird also ab 18 Uhr übernehmen. Ich bin ab 14 Uhr morgen wieder am Start und wünsche euch noch einen hoffentlich trockenen, schönen Abend. Montag ist ja eh schon schwierig genug. Dann bis morgen. Ciao, tschüss. Mein Name ist Wenke Fiedler.

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2: Mit Ralf Gulke. Ein Telefonat von US-Präsident Trump und FIFA-Chef Infantino erschüttert die Fußball-WM. Trump bat die FIFA nach eigenen Angaben darum, eine rote Karte gegen den US-Stürmer Balogun aufzuheben. International gibt es Empörung. DFB-Chef Neuendorf forderte eine Erklärung der FIFA. Bild-Fußballexperte Marcel Reif sagte, Infantino müsse gestürzt werden.
3: Niemand wird die FIFA verändern. Die FIFA kann sich nur aus sich selber verändern. Am besten, sie löst sich auf, erfindet sich neu und entledigt sich all solcher Figuren wie Infantino. Alle Friedenspreise, das ist ja alles lächerlich. Alle Fremdschämen-Dinge sind doch abgearbeitet. Aber das hier ist, es geht gegen die Integrität des Sports.
2: Auch der designierte Bundestrainer Jürgen Klopp zeigte sich fassungslos. Wie kann sich Berlin am besten für den nächsten Krisenfall wappnen? Nach dem Anschlag auf die Strom- und Wärmeversorgung zu Jahresanfang hatte der Senat eine Expertenkommission eingesetzt. Die legte heute ihre Vorschläge vor. Die wichtigsten Punkte: für mehr Widerstandsfähigkeit der Bevölkerung sorgen und die verschiedenen Zuständigkeiten besser koordinieren. Innensenatorin Iris Spranger schlug vor, dass ein Staatssekretär das an der Spitze besorgen sollte.
4: Ein Staatssekretär hat natürlich alle Möglichkeiten des Durchgriffsrechts. Er bestimmt, was wo passiert. Deshalb nicht nur über die Kommunikationswege, sondern natürlich auch über all das, was in den einzelnen Katastrophenschutzbehörden dann auch als Koordination passiert.
2: Nach Ansicht der Experten soll auch mehr für den Ernstfall geübt werden. Das Bundeskabinett hat den Haushaltsentwurf für das kommende Jahr beschlossen. Nach Angaben der Bundesregierung sieht das Budget Ausgaben von rund 555 Milliarden Euro vor. Daneben eine Neuverschuldung von knapp 119 Milliarden. Beides mehr als zunächst geplant. Als Grund für die hohe Verschuldung sei der Ausbau der Bundeswehr zu nennen, sagte Finanzminister Klingbeil. Feuerwehrleute in Südfrankreich bekommen im Kampf gegen einen Waldbrand Hilfe von insgesamt 4 Löschflugzeugen aus Schweden und Zypern. Frankreich hatte sie über einen EU-Mechanismus angefordert. Das Feuer brennt seit 3 Tagen in den Pyrenäen. Rund 10.000 Bewohner kleiner Dörfer im Brandgebiet wurden aufgefordert, sich in Sicherheit zu bringen. Soweit das Neueste aus der Flux FM Nachrichtenredaktion. Das Wetter. Heute dominieren oft kompakte Wolken, die Schauer mit sich bringen. Die Höchstwerte liegen bei 20 Grad. Morgen verbreitet dicht bewölkt und regnerisch bei maximal 23 Grad.
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5: Ja, was für ein schöner Tag in Berlin, ne? Sehr regnerisch, das freut die Pflanzen, aber so richtig in Sommerferienstimmung, die Sommerferien fangen ja an in dieser Woche in Berlin, bin ich noch nicht. Aber ihr habt ja hier euer Sommerferienprogramm musikalischer Art gewählt, deshalb herzlich willkommen, ich bin Matti Beck und wir hören den elektronischen Abend jetzt hier gemeinsam.

bei Flux FM, da arbeiten ProgrammplanerInnen, RedakteurInnen, VolontärInnen, glaube ich, so sagt man das heute, und auf jeden Fall auch PraktikantInnen. Und eine Praktikantin, nämlich die Lilly, die habe ich beauftragt, doch einfach mal ein paar Dates rauszusuchen, was man denn hier beim Abend sagen könnte. Und da hat sie sich fleißig rangesetzt. Und was würde sie jetzt vorschlagen, wenn sie hier wäre? Schöne Grüße an dich übrigens, falls du die Sendung hörst, liebe Lilly. Den Electric Monday im KitKat mit Frankie Flowers. Ja, das ist ihre Empfehlung für Montagabend auf Dienstag. Jetzt weiß ich auch immer, warum sie dienstags so müde rüberkommt. Also Electric Monday im KitKat mit Bruno Otranto, Martin Neuss und Frankie Flowers, den wir hier übrigens schon hören mit Live the Moment. Was für eine schöne Nummer. Ja, ja. Muss nicht immer hart sein beim Frankie Flowers im KitKat. Wann macht der Laden auf? Um 22 Uhr. Ja, wer heute KitKat braucht, wie gesagt, hat er hier die Info bekommen beim elektronischen Abend.

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Nach der Fusion bedeutet ja oft, dass man sich dann erstmal auch ein paar Wochen durch wunderbare Fusion-Sets hören und lauschen kann. Ich habe auch mal ein bisschen den Eindruck, alle Künstler wollen da so ganz besonders toll abliefern. Jetzt hat aber der DJ und Produzent Soleil gesagt, er hat sich selber nämlich auch durch diese Festival-Sets gehört von der Fusion und hat festgestellt, dass bei ungefähr 100 gehörten Mitschnitten 10% nur irgendwie eine Tracklist angegeben haben. Das findet Soleil nicht so fair, denn wenigstens sollte man ja schreiben oder auflisten, wen man so spielt, wenn man nicht eigene Produktionen spielt. Und das tun ja die wenigsten DJs. Also, er fordert auf jeden Fall weniger Ego und Mystik und mehr Respekt für die Menschen hinter der Musik. Da hat er so einen Post gesetzt und das hat auf jeden Fall für Diskussion gesorgt. Also, Tracklisten oder Playlisten sind auf jeden Fall immer was Schönes. Haben wir natürlich auch auf fluxfm.de nur für euch. Und natürlich auch die GEMA und auch für Soleil, den wir hier jetzt hören, mit Sommerliebe. Das passt ja auch zu Fusion. Also Soleil poppt gerade auch in unserer Playlist hochoffiziell auf. Wenn ihr DJs seid, macht Tracklisten auf euren Soundcloud-Profilen von den Tracks, die ihr macht. Das ist nur fair.

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Das Duo Klaxi mit Before the Sun. Ja, ne, DJs samplen gern mal oder Produzenten. Ist dann immer ein bisschen komisch, wenn dann so afrikanische Samples von weißen Dudes benutzt werden. Hier aber offiziell haben sie zusammengearbeitet, die beiden Jungs, Stefan Fröhlich und Lars Rühlemann, die man ja als Monkey Safari schon lange kennt. Die haben nämlich zumindest wirklich mit Originalen zusammengearbeitet, mit Nina Helena. Die hat nämlich dieses Stück, was wir jetzt gleich hören werden, Hail from Mali, initiiert. Und zu hören sind auch das traditionelle Musikensemble Vasulu. Benkain kenne ich selber persönlich nicht, aber kommt aus Mali und die spielen auf anderen die eben traditionelle Percussion. Also da ist irgendwie nichts gesampelt und geklaut oder kulturell angeeignet, was ich ziemlich gut finde. So, jetzt habe ich aber hier sehr viel Theorie gegeben euch. Ich lasse mal Musik sprechen. Hey from Mali, was für eine schöne sommerliche Nummer, finde ich. Monkey Safari, Nena Halena und das Vasulu Benkain.

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Panama und Christian Löffler mit Flow Free. Ach ja, ne, wenn man schon mal so einen Hit hatte vor 15 Jahren, kann man es ja eigentlich nochmal probieren. Ne? Gerade hat ja Lücke Lee auch ein neues Album veröffentlicht und vor vielen Jahren hat ja The Magician einen Song von Lücke Lee geremixed, der ja mittlerweile jeder nachsingen kann, I Follow Rivers, genau. Und das soll jetzt nochmal passieren, diese Magie. Natürlich mit einem anderen Song, Lucky Again heißt er, ist auch wieder so ein melodischer House-Track mit so schönen warmen Piano-Sounds, klar groovig, Sommer ist auch drin. Ja, mal gucken, ob's auch diese Nummer hier, Lucky Again in The Magician Remix, das Zeug zum Sommerhit 2026 hat. Und vielleicht werden wir uns auch in 15 Jahren darüber unterhalten. Mal schauen.

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2: Im Studio Holger Dilk. Schönen guten Abend. Ich weiß gar nicht, was ihr alle habt. So sieht die Reaktion von Donald Trump auf den neuesten Skandal bei der Fußball-WM aus. Janusz Kloniakowski, der US-Präsident, hat jetzt zugegeben, dass er bei seinem Kumpel Gianni Infantino angerufen hat.
3: Ja, und den FIFA-Boss dazu gebracht hat, die rote Karte für US-Stürmer Balogun zurückzunehmen. Trump findet, die Schiedsrichterentscheidung sei unfair gewesen. Ein Foul habe er nicht gesehen. Balogun darf jetzt in der kommenden Nacht im Achtelfinale gegen Belgien auf dem Platz stehen. Weltweit sorgt diese Entscheidung für Empörung. Die FIFA hat eine rote Linie überschritten, heißt es von der UEFA. Der belgische Trainer sprach von einem April-Scherz.
2: Es wäre ein gewaltiger Deal. Das deutsche Rüstungsunternehmen TKMS soll offenbar eine U-Boot-Flotte für Kanada bauen. Das schreiben kanadische Medien. Es geht um 12 neue U-Boote. In den nächsten Jahrzehnten könnte der Auftrag ein Volumen von 61 Milliarden Euro haben. Die Bundesregierung will im kommenden Jahr noch mehr Geld ausgeben. Das Kabinett hat den Haushaltsentwurf beschlossen. Der hat ein Volumen von 555 Milliarden Euro. Außerdem will Finanzminister Klingbeil fast 120 Milliarden Euro neue Schulden aufnehmen. Kritik gibt es etwa an den deutlich höheren Rüstungsausgaben. Klingbeil sagte dazu:
4: Wir müssen in kürzester Zeit 3 Jahrzehnte aufholen, in denen unsere Bundeswehr runtergespart wurde. Wir müssen Jahrzehnte aufholen, in denen wir nicht in unsere Verteidigungsfähigkeit investiert haben. Und dabei keine neuen Schulden zu machen, das geht nicht. Das ist wie ohne Rakete zum Mond fliegen.
2: Auch in Teilen der CDU kommen die Pläne zur Krankschreibungspflicht ab dem ersten Tag nicht gut an. Der Arbeitnehmerflügel der Partei findet, Union und SPD sollen sie zurücknehmen. Der Unmut sei riesig, sagte CDA-Vize Bäumler dem Tagesspiegel. Die Koalition sende damit ein Signal des Misstrauens. Berlin will Konsequenzen aus dem Stromausfall vor einem halben Jahr ziehen. Eine Expertenkommission schlägt mehr Übungen vor, um sich auf den Ernstfall vorzubereiten. Außerdem soll das Lage- und Krisenzentrum ausgebaut werden. Zehntausende Haushalte waren durch einen Brandanschlag im Januar tagelang ohne Strom.
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5: Eieiei, die nächste Stunde wird auf jeden Fall wild. Es gibt was von Madonna, es gibt was von Fortet, der aber gar nicht Fortet heißt, sondern sich einen sehr kryptischen Namen gegeben hat. War wirklich schwierig, das hier in unseren Computer reinzugeben. Und dann gibt es ein schönes Single von Mount Kimby, die ja auch gerade für Fairbreak eine schöne Mix-EP gemacht haben. Und natürlich ganz viele Infos und noch ein paar Ausgetipps. Und auch Matti Weck ist in dieser Sendung drin.

Sie ist die Mitbegründerin des Labels Forevermore, was sie mit Perkussiv und Rauschhaus zusammen betreibt. Ganz tolle Künstlerin, die Mathilde Nordberg, hat schon viele EPs veröffentlicht, wirklich toll, war auch hier schon zu Gast und ist ja seit 10 Jahren auf jeden Fall dabei. Ja, toll. Eine, die ziemlich lange dabei ist und ganz am anderen Ende der Nahrungskette steht, ist Madonna. Genau, sie hat, klar, ein neues Album veröffentlicht, was kurz vom Wochenende vom letzten rausgekommen ist, Confessions 2. Und ich finde, sie ist richtig cool und kredibel. Ja, denn der neue Track, den ich jetzt hier spiele, Dance Terrier, der nimmt uns auch wirklich mit in so eine Zeitreise ins New York der frühen 80er, wo sie ja selber auch angefangen hat, in den wichtigen Clubs auf jeden Fall zu spielen. Und es ist auch eine Hommage an viele Wegbegleiter oder auch Künstler aus dem Umfeld, wie zum Beispiel Basquiat oder auch Keith Haring. Ja, Dance Terrier ist jetzt nicht nur ein Dance-Track, sondern gleich ein musikalischer Rückblick auf die Geburtsstunde Madonnas. Ich finde, sie kann ganz gut wieder mal anknüpfen an ein Album, das sie ungefähr so vor 25 Jahren rausgehauen hat. Nämlich Ray of Light.

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Wieder mal ein neues von unserer Playlist gibt es hier jetzt abzugreifen, nämlich der Künstler Ohad Shabi. Unter Shabi veröffentlicht er zum Beispiel auf dem italienischen House-Label Groove Culture Music gerade ein neues Album. 14 Stücke sind drauf. Heieiei. It's Party Time ist ein Stück davon. Und ja, ihr wisst, es ist Sommer, ne? Da ist natürlich Party Time. Doch klar, ja. Neu bei uns auf der Playlist Shabi und die Playlist findet ihr natürlich auf fluxfm.de, ist doch klar, zum Nachlesen.

Unser Radioprogramm, das heißt ZA. Ja, und das ist natürlich ein Programm, das wissen will, wie die KünstlerInnen heißen, wie die Songs heißen, wo sie anfangen, wo sie enden. Also es ist immer so ein bisschen so eine kleine Handarbeit, so einen Song hier ins Programm zu hieven. Und wenn dann jemand noch sich einen Namen nimmt, gibt, nennt, den man überhaupt nicht ausschreiben oder geschweige denn lesen kann, dann wird's schwierig. Denn Fortet, Kieran Hapton, kennen wir alle, hat mal wieder eine neue EP veröffentlicht. Allerdings unter seinem ja rätselhaften Symbol Monika. Ja, alles so kryptische Aliasse, die sich dahinter verstecken. Und mit diesen Tracks, die man auf Bandcamp kaufen kann, Wings Dings könnte man da zum Beispiel googeln. Da findet man dann auch einige andere EPs unter eben diesen kryptischen Namen. Das soll so ein bisschen mal was anderes sein. Was anderes als seine Club-Tracks, sondern eher so was minimalistisch-hypnotisches. Also so ungewöhnliche Klangideen. Ich finde eine Nummer sehr schön. Das ist die Nummer 2 auf dieser EP. Und die will ich euch nicht vorenthalten. Also ich würde sie auf jeden Fall vielleicht so als Start meines Sets, wenn ich auch mal auf der Fusion auflege, irgendwann mal in 300 Jahren spielen. Dann kommen sie alle gelaufen und wollen lauschen. Naja, vielleicht bleibt es nur Fantasie. Hier gibt es aber auf jeden Fall diesen wunderbaren neuen Track von Kieran Hapton, aka Fortet, aka Wingstings, aka unaussprechlicher kryptischer Name. Aber was wir alles für euch tun, damit gute Musik im Radio ist, das wisst ihr ja.

Woodkin, das Projekt von Molona Bass und Mason, haben auch gerade ein Album veröffentlicht. Mount Kimby, die beiden Briten, die sind schon lange, lange dabei und haben eigentlich sehr, sehr interessante Musik gemacht. Zwischendurch sind sie auch mal so als DJ-Duo aufgepoppt, haben dann natürlich da so ein bisschen mehr Abfahrt generiert und mit ihrer neuen Fabric Presents Compilation, die sie eben für diesen Kultclub Ende des Monats raushauen werden, gibt's auch wirklich so das Feeling, das Mount Kimby beim DJ-Sein rüberbringt, ne? Direkt aus der Plattenkiste auf den Teller und es wird getanzt. Und ein Track, der das Ganze so reflektiert, ist Monroe. Das ist nämlich die erste Auskopplung aus der neuen Fabric Presents Mount Kimby. Und die gibt's natürlich hier. Da muss man gar nicht nach London für fahren, ne? Kriegst du auch hier bei Flux FM. Monroe, Mount Kimby. Euch einen schönen Montagabend.

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Buda Kid mit Moving On. Ja, weiter geht's auch bei den Adana Twins aus Hamburg. Nach 20 Jahren gemeinsamer Arbeit beginnt jetzt getrennte Wege, die Twins. Friso, der macht das alleine weiter und Ben Evers, der wird jetzt ein Soloprojekt starten. Mal sehen, wie der Name heißt, ob er das unter seinem bürgerlichen Namen macht. Ja, 2006 haben die beiden angefangen mit ihrem Mix aus so House Techno und haben wirklich auch sehr international große Erfolge gefeiert. Einer meiner absoluten Oberlieblings-Adana-Twins-Songs-Tracks kommt jetzt hier, nämlich Strange. Ja, viel Erfolg den beiden, auch auf getrennten Wegen. Vielleicht heißt das Projekt ja demnächst nur noch Adana Twin. Wird ja grammatikalisch dann auch Sinn machen. Matti wechselt zum Studio, macht schöne Musik im Radio und ihr habt hoffentlich eine schöne Zeit. Ihr hört den elektronischen Abend auf Flux FM.

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2: Der erste Tag der Woche ist schon hinter uns. Da kann man sich doch richtig mal freuen. Ja, und die Blumen haben, glaube ich, heute auch viel zu trinken bekommen. Also es wächst und gedeiht. Euch eine schöne Stunde hier bei uns im Flux FM-Programm. Ich bin Matti Beck.

Na gut, dass die sich noch nicht zu einem Übermensch zusammengemorpht haben, denn beide alleine sind schon. Johannes Albert und Biesmanns, immer in der Mission dabei, die Leute zum Tanzen zu bringen mit ihren guten eigenen Produktionen. Ich glaube, Biesmanns hat doch letztens in der Panorama gespielt und Johannes Albert sowieso auf jeder guten Party dabei. Hier mal zusammengeschmissen mit Get My Gee und gehört beim elektronischen Abend auf Flux FM. Nächsten Samstag gibt's ganz, ganz hohen Besuch aus Brasil. Genau, nämlich Vintage Culture wird am Start sein. Der brasilianische Superstar hat aber ein tolles Line-Up mitgebracht, was man da beim Watergate Open Air bekommt. Daisy Wewe ist dabei, Doozy, Floyd Lawin aus Südafrika, Manda Moore aus Dänemark und noch einige andere. Ja genau, 15 Uhr geht's los und Watergate Open Air ist natürlich eine heiße Sache. Wenn ihr dabei sein wollt, könnt ihr gerne in den Lostopf derabend@fluxfm.de betreff Watergate Open Air. Und hier hören wir was Neues von Vintage Culture und Departamento. Ein Stückchen

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Nicht nur der ZDF-Fernsehgarten ist ein Hit, nein, ich glaube, ARD möchte sich auch verjüngen, denke ich mal. Denn die ARD, die startet so einen großen Themenschwerpunkt zur Clubkultur unter dem Motto Welcome to the Club. Von Juli bis November gibt's da ganz viele Themen, unter anderem Love is Stronger, die Rückkehr der Techno-Parade Rave the Planet wird übertragen live in diesem Sommer. Also man merkt so ein bisschen, die Öffentlich-Rechtlichen wollen, glaube ich, die RaverInnen bekommen. Mal gucken, ob's klappt. Auf jeden Fall ein reichhaltiges Programm mit unterschiedlichsten Dokumentationen. Alles zu finden natürlich in der ARD-Mediathek. Also ARD Live Loves Raving. Neu bei uns auf der Playlist. Prezi On mit Where Are You Now? Natürlich auch zu finden, nochmal dokumentiert auf fluxfm.de unter unserer Playlist.

da möchte man immer weiter durch die Wolken stapfen. Schöne Nummer, Where Are You Now, Crazy On, so ein schöner Endlos-Loop. Am 15. August, da wird der Berliner Fernsehturm zu einer sehr ausgewöhnlichen Club-Location, denn unter dem Titel The Highest Dance geht's auf 203 Meter hoch, mit Dancefloor natürlich und nur 150 exklusiven Gästen. Was findet da statt? Das Rave the Planet Paraden Straßenumzug Afterparty oder eine ganz besondere. Auf jeden Fall, und im Line-Up da oben auf dem Fernsehturm steht auf jeden Fall kein geringerer als der gute Techno-Pionier Westbam. Der hat sich noch ein paar Leute eingeladen, nämlich Cats & Dogs zum Beispiel aus Polen oder eben die Chicago House-Legende Robert Owens, der auch schon Jahre in Berlin wohnt, aber auch aus San Francisco, Claude von Stroke. Ja, wie man an diese Tickets kommt, weiß ich jetzt gerade nicht so richtig. Da kann ich ja nochmal auf jeden Fall euch ein paar Infos geben. Doch, hier, schaut mal auf tv-turm.de, ja. Da gibt es vielleicht noch Tickets. Ich habe nichts gesagt. Claude von Stroke, den möchte ich gerne spielen. Der Dirty Bird Gründer. Ein tolles Label aus San Francisco. Hat immer sehr besondere Basslines, die einen schon fast so überall kitzeln. Hier hat er mal einen Remix gemacht für Rodriguez Jr. in Evidence of Time. Normalerweise ist Claude von Stroke noch ein bisschen heftiger unterwegs. Aber dieser Remix, den wollte ich euch einfach am Montagabend nicht vorenthalten, weil er so schön ist.

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Letzte Woche hatte ich ihn im kurzen Interview, denn er hat auf der Fusion den Sondeck geöffnet, sozusagen. Was für eine Ehre. Es geht um Faker. Der war aber da schon in Italien. Aber was er gemacht hat, ist nämlich sein zweistündiges Sonnendeck-Opening-Set, sein Live-Act hochzuladen. Und zwar auf Soundcloud. Also unbedingt mal reinlauschen. Finde ich sehr, sehr schön, was er da macht. Soundcloud.com/Faker, F-E-J-K-A geschrieben. Und ich habe mal was von seiner Azure Deluxe Edition. Sein Album ist nämlich nochmal in einer besonderen Version rausgekommen. Mit Remixen. Unter anderem hat er die aus Peru stammende Künstlerin Sofia Cortezes einen Remix für das Stück Mara gemacht für Faker. Wie gesagt, Sonnendeck Opening Set von Faker jetzt gerade zu hören. Und für immer auf seinem Soundcloud-Profil.

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Die Penguin-Parade, die Pinguin-Parade. Ja, man sieht sie so richtig so übers Eis stappen hier mit Lane 8. Jetzt gibt's noch ein bisschen was zum Aufwachen. Ja, ich weiß, kurz vor 9, da muss man noch mal ein bisschen so einen kleinen Espresso aus dem Radio kriegen. Und da habe ich was Schönes, nämlich von dem Label Drumcode. Und auf Drumcode veröffentlicht ja die in Berlin lebende Künstlerin Kaufmann. Ja, schon einige EPs oder Tracks hat sie dort veröffentlicht. Aber sie hat auch schon einige Male mit Oliver Huntemann zusammengearbeitet, der aber noch nie auf Drumcode veröffentlicht hat. Ja, ne, auch alte Hasen haben mal was Neues im Petto. Aber die beiden, wie gesagt, verstehen sich gut und arbeiten gut zusammen. Und deshalb gibt's jetzt eben ihre Gemeinschaftsarbeit K.O. auf Drumcode. Ja, aber das ist jetzt nicht nur da, sondern auch hier, genau bei euch im Radio.

ist oder K.O. gehauen. K.O. oder so heißt nämlich das neue Stück von der Zusammenarbeit von Kaufmann und Oliver Huntemann zu finden auf dem Label Drumcode. So, und euch findet ihr jetzt auf jeden Fall noch ganz tolle Musik zusammengestellt von unserer Musikredaktion bis Mitternacht. Natürlich elektronische Natur. Habt einen schönen Abend und eine gute Nacht. Schlaft schön später. Und ich sag bis morgen, 18 Uhr, ist Matti weg wieder im Radio. Bis dann.

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